große Begeisterung im Sendesaal Bremen. Nach Florian Noacks wirklich atemberaubender Version der Polowitzer Tänze von Alexander Borodin. Das war Noacks eigene Bearbeitung dieser berühmten Stücke. Unter seinen Händen hat sich der Flügel im Sendesaal in ein klangmächtiges und vielstimmiges Orchester verwandelt. Das Konzert im ARD-Radio-Festival mit Ausschnitten aus einem Klavierabend des belgischen Pianisten Florian Noack beim Festival auf schwarzen und weißen Tasten am 14. Januar im Bremer Sendesaal. Nach diesem spektakulären Finale

0: Florian Noack mit zwei Tänzen von Tilman Susato in seiner eigenen Klavierbearbeitung. Die erste Zugabe bei seinem Klavierabend am 14. Januar im Sendesaal Bremen. Das Publikum im Saal ließ nicht locker und es gab noch zwei weitere Zugaben. Die nächste kommt von Nikolai Rimsky-Korsakow. Wieder Florian Noack.
1: Eine andere Bearbeitung von mir. Das ist nur ein Teil von Scheherazade von Rimsky-Korsakow.

0: Ein Ausschnitt aus Rimski-Korsakows sinfonischer Dichtung Scheherazade in der Klavierbearbeitung von Florian Noack. Der hat dieses feine Arrangement als zweite Zugabe in seinem Klavierabend am 14. Januar im Sendesaal Bremen gespielt. Das Bremer Publikum wollte den Pianisten immer noch nicht ziehen lassen. Und Florian Noack hat noch eine dritte Zugabe von Johann Sebastian Bach gespielt. Vorher hat er kurz überlegt, ob er seine eigene Bearbeitung von Bachs Konzert für vier Cembali noch im Kopf hat.
1: Ich kann gerne etwas probieren, aber ich habe gar keine Ahnung, ob ich das noch kenne. Das ist noch eine Bearbeitung von mir, aber das ist von, das ist eine schlechte Idee. Okay, ich kann das probieren. Das ist das Klavierkonzert für vier Cembali von Johann Sebastian Bach. Das ist jetzt am Klavier probieren.

0: Der erste Satz aus Johann Sebastian Bachs Konzert für vier Cembali in einer Bearbeitung für ein Klavier von Florian Noack. Verblüffend, wie der Pianist hier die Illusion von vier Soloinstrumenten mit nur 10 Fingern erzeugt. Mit dieser dritten und letzten Zugabe von Florian Noack ging sein Konzert am 14. Januar im Sendesaal Bremen zu Ende. Ein toller Auftritt des sympathischen Könners aus Belgien. Das Konzert im ARD Radio Festival heute mit Ausschnitten vom Radio Bremen Klavierfestival auf schwarzen und weißen Tasten. Dritter Pianist neben Lise de la Salle und Florian Noack war in diesem Jahr der 1987 in Moskau geborene André Gugnin. Der hatte für sein Konzert am 17. Januar ein sehr spezielles Programm mitgebracht. Gugnin hat an diesem Abend kein einziges originales Klavierstück gespielt. Alle Werke des Konzerts waren Bearbeitungen bekannter Ballettmusiken von Peter Tschaikowski und Igor Strawinsky. Ein Klavierabend ohne Klaviermusik, so etwas hatte es in der 36-jährigen Geschichte der schwarzen und weißen Tasten noch nie gegeben. André Gugnin hatte dieses Programm vorgeschlagen, weil ihm alle Stücke persönlich sehr lieb sind und ihn beim Spielen berühren und bewegen.
1: There are a few reasons why I chose to play what I play in this concert. First of all, and probably most importantly, all the music presented in this concert is very dear to me. It genuinely moves me when I listen to it. It genuinely moves me when I perform it. And that is a very important criterion for me when I choose my repertoire.
0: Der Pianist André Gugnin über sein ungewöhnliches Programm im Sendesaal Bremen. Das beginnt gleich mit einer Suite aus Tschaikowskis Nussknacker, die der Pianist Michael Pletnyov wirklich kongenial für das Klavier arrangiert hat. Für André Gugnin ist so eine Bearbeitung keine Vereinfachung oder weniger wertvoll, sondern praktisch neue Musik, die einen ganz eigenen Charme entwickelt.
1: Another reason, perhaps, is my artistic ambition to reveal and demonstrate that the musical essence of these ballet masterpieces transcends its original orchestral framework. Once departed from its original orchestral glory, these brilliant pieces of music do not become lesser or more simplified. Rather, they emerge as new music, full of their own brilliance and charm.
0: Der Pianist André Gugnin über die Bearbeitung russischer Ballettmusiken für Klavier. Gugnin hat sein Konzert im Sendesaal Bremen mit Peter Tschaikowskis berühmtem Nussknacker begonnen, höchst kunstvoll und virtuos arrangiert von Michael Pletnyov. Der hat 7 Sätze daraus bearbeitet, allesamt unsterbliche Ohrwürmer. Die Titel sind Marsch, Tanz der Zuckerfee, Tarantella, Intermezzo, Trepak, russischer Tanz, chinesischer Tanz und Andante Maestoso. Hier kommt André Gugnin live am 17. Januar beim Festival auf schwarzen und weißen Tasten.

0: André Gougnin mit Peter Tschaikowskis Nussknacker-Suite in der Klavierbearbeitung von Michael Pletnyov. Ein Live-Mitschnitt vom 17. Januar aus dem Sendesaal Bremen. Das Konzert im ARD-Radio-Festival heute mit Ausschnitten vom Radio-Bremen-Festival auf schwarzen und weißen Tasten. Es spielt der 1987 in Moskau geborene Pianist André Gougnin. Der ist mittlerweile ein großer Name der Klavierwelt. Vor 10 Jahren hat er den wichtigen Wettbewerb in Sydney gewonnen und vor 2 Jahren dann auch den hochdotierten internationalen Deutschen Pianistenpreis. Das Programm von André Gougnins Konzert im Bremer Sendesaal war extrem virtuos. Trotzdem steht bei Gougnin immer die musikalische Seite im Vordergrund. Dieser Mann ist das Gegenteil eines Showmans, einfach ein toller und authentischer Musiker. Weiter geht's in Gougnins Programm jetzt mit den Trois Mouvements de Petrushka von Igor Strawinsky. Die 3 Sätze daraus hat der Komponist selber für das Klavier bearbeitet. Noch heute eine extreme Herausforderung für Kondition, Treffsicherheit und musikalische Intelligenz eines Pianisten. Für André Gougnin funktioniert nicht jedes Orchesterwerk auf dem Klavier, doch alle Stücke seines Bremer Konzerts sind für ihn meisterhafte Bearbeitungen.
1: Certainly not every orchestral score can survive such a transformation. Fortunately, Tchaikovsky's Sleeping Beauty and the Nutcracker, not least because of the wonderful mastery of Mikhail Pletnyov, who arranged the selected movements most suited to this journey into a pianistic form, as well as Stravinsky's Petrushka, brilliantly arranged by the composer himself, and the Firebird, in an equally fine transcription by Guido Agosti. They all do so beautifully.
0: André Gougnin über Klavierbearbeitungen russischer Orchestermusik. Und jetzt kommt ein wunderbares Beispiel dafür, Igor Strawinskys eigenes Arrangement von 3 Sätzen aus seiner berühmten Ballettmusik zu Petrushka von 1921. Er spielt André Gougnin wieder live im Sendesaal Bremen am 17. Januar.

0: André Gougnin, live im Sendesaal Bremen, mit den Trois Mouvements de Petrushka von Igor Strawinsky. Mitgeschnitten haben wir am 17. Januar beim Festival auf schwarzen und weißen Tasten. Auch André Gougnin wurde im ausverkauften Sendesaal ordentlich gefeiert und er hat noch zwei Zugaben aus dem russischen Repertoire gespielt. Die erste ist eine Etüde von Felix Blumenfeld, der übrigens auch der Lehrer von Wladimir Horowitz war. Und Achtung, André Gougnin spielt diese Etüde nur mit der linken Hand allein. Kaum zu glauben.
1: Felix Blumenfeld, Etude for the left hand.

0: Ob Sie es glauben oder nicht, der Pianist André Gugnin hat dieses Stück nur mit der linken Hand allein gespielt. Das war Felix Blumenfelds Etüde für die linke Hand, die erste Zugabe bei André Gugnins Klavierabend am 17. Januar im Sendesaal Bremen. Das Konzert der Reihe auf schwarzen und weißen Tasten war damit immer noch nicht zu Ende, denn das Publikum ließ nicht locker und erklatschte sich noch eine weitere Zugabe. Hier kommt André Gugnin jetzt mit dem Prälude G-Dur Opus 32 Nummer 5 seines Landsmanns Sergei Rachmaninow.
1: Rachmaninow, Prälude in G-Major.

André Gugnin ist nicht nur ein großer Virtuose am Piano, er ist auch ein Poet an den Tasten. Zu hören in seiner zweiten Zugabe, dem Prälude G-Dur Opus 32 Nummer 5 von Sergei Rachmaninow. Damit ging dieser sehr besondere Abend beim Festival auf schwarzen und weißen Tasten am 17. Januar im Sendesaal Bremen zu Ende. André Gugnin hat beim Bremer Publikum einen tiefen Eindruck hinterlassen. Wirklich eine ganz große Persönlichkeit am Klavier.

Das war das Konzert im ARD Radio Festival, heute mit Ausschnitten vom Radio Bremen Klavierfestival auf schwarzen und weißen Tasten. Dabei waren in diesem Jahr die Pianisten Lise de la Salle, Florian Noack und André Gougnin. Ich sage Tschüss aus Bremen und wünsche noch einen schönen Abend. Mein Name ist Wilfried Schäper und zum Schluss spielt jetzt Florian Noack noch einen Ausschnitt aus der Sonate H-Dur, Deutschverzeichnis 575 von Franz Schubert.

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1: Am Mikrofon begrüßt Sie Tabea Dupré. Herzlich willkommen. Unser Konzertabend hält gleich zwei Festival-Highlights aus Baden-Württemberg bereit. Mit dem Pianisten Christian Beseidenhout, dem SWR-Symphonieorchester und seinem Chefdirigenten François-Xavier Roth geht's gleich zu Beginn nach Baden-Baden zu den diesjährigen Pfingstfestspielen. Musik von Jean-Baptiste Lully, Wolfgang Amadeus Mozart und Josef Haydn erwartet uns da. Danach geht's zu den Schwetzinger SWR-Festspielen, zu Thomas d'Enfort, dem sogenannten Eric Clapton der Laute. Gemeinsam mit dem Perkussionisten Keivan Shemirani gestaltet er ein sehr persönliches Programm, das fast 500 Jahre Musikgeschichte umfasst. Zwei kontrastreiche Festivalausflüge an diesem Dienstagabend also. Schön, dass Sie dabei sind. Unsere erste Station heute ist Baden-Baden. Jedes Jahr rund um Pfingsten locken große Oper und Sinfonik, aber auch Kammermusik und Jazz zu den Pfingstfestspielen. Seit 6 Jahren ist das SWR-Symphonieorchester das Residenzorchester dort. Aus der diesjährigen Festivalausgabe senden wir ein Sinfoniekonzert vom 23. Mai. Und dafür reisen wir jetzt zu Beginn musikalisch an den Hof Ludwig des 14. ins späte 17. Jahrhundert. Leib- und Lieblingskomponist des Sonnenkönigs ist Jean-Baptiste Lully. Gemeinsam mit dem Dichter Molière schreibt Lully 1670 die Ballettkomödie Le Bourgeois Gentilhomme, der Bürger als Edelmann. Ständeunterschiede werden darin wild durcheinander gewürfelt. Adelig oder nicht adelig, das ist hier die Frage. Am Ende ist alles eine große Maskerade, vermeintlich türkische Zeremonie inklusive. Und was sich ehrlich liebt, das findet sich auch noch. Komödie und Tanz verschmelzen miteinander in diesem Stück. Lullys Musik dazu ist voller Rhythmus und Exotismen. Das SWR-Symphonieorchester spielt gleich 4 Nummern daraus, und zwar in gemischter Aufstellung und größtenteils im Stehen. Bewegung ist ja das zentrale Element in dieser Musik. Und so schreiten auch einige Musikerinnen und Musiker spielend durch den Bühnenraum. Die Schlagzeuger zum Beispiel. Die haben ohnehin viel zu tun. Zimbeln, Schellen, Trommeln und vieles mehr kommen gleich zum Einsatz. Auch Chefdirigent François-Xavier Roth selbst greift zum Tamburin und spielt mit in der Suite aus der Bürger als Edelmann von Jean-Baptiste Lully.

0: Ouverture, Canarie, Gavotte und zum Schluss Marche pour la Cérémonie des Turcs. Das war Musik von Jean-Baptiste Lully aus der Ballettkomödie Le Bourgeois Gentilhomme, der Bürger als Edelmann. Gespielt hat das SWR-Symphonieorchester unter der Leitung seines Chefdirigenten François-Xavier Roth. Wir sind zu Gast im Festspielhaus bei den Pfingstfestspielen in Baden-Baden. Die hübsche Kur- und Bäderstadt am Rand des nördlichen Schwarzwalds, die ist eigentlich immer einen Besuch wert. Auch für den Pianisten Christian Beseidenhout ist dieser Ort ein besonderer. Er ist gleich unser Solist. Mozarts letztes Klavierkonzert hat er diesmal mit im Gepäck und viele schöne Erinnerungen an Baden-Baden auch.
1: I've been here a lot with Mozart over the years. It's so charming here.
2: Ich war oft mit Mozart in Baden-Baden. Es ist so reizend hier. Vor ein paar Jahren habe ich eine Woche hier mit Solga Better im Brahms-Haus verbracht. Dort hat Brahms an seiner E-Moll-Cello-Sonate gearbeitet. Man bekommt noch mal einen ganz anderen Eindruck von diesem Ort, fernab der Festspielenergie. Dort kann man reflektieren und entspannen. Und ich kann mir vorstellen, dass das einem Menschen wie Brahms wirklich sehr gefallen hat. Alles ist so wunderschön und gepflegt, fast wie in einer Filmkulisse. Die Hotels hier sind wunderbar. Die Menschen sind so freundlich in dieser besonderen Festival-Atmosphäre. Es ist ein bisschen wie eine entspanntere Version von Salzburg.
1: And relaxed and yet there's this wonderful sort of festival atmosphere as well. It's a little bit like more relaxed version of Salzburg in a way.
0: Da muss er schmunzeln, dieser durch und durch sympathische Pianist. Christian Beseidenhout kommt viel rum in seinem Künstlerleben. Geboren in Südafrika, aufgewachsen in Australien, studiert in den USA. In London ist er seit vielen Jahren zu Hause und spielend bereist er die ganze Welt. Besonders hervorgetan hat er sich vor allem als Interpret auf historischen Instrumenten, auf Cembalo und Hammerflügel. Bei den Pfingstfestspielen in Baden-Baden steht ihm allerdings ein moderner Steinway-Flügel zur Verfügung. Doch auch das ist ganz in seinem Sinne. Egal auf was für einem Instrument er spielt, Christian Beseidenhout ist einer der großen Mozart-Interpreten unserer Zeit. Dieser Komponist hat schon von klein auf einen besonderen Platz in seinem Herzen. Das B-Dur-Klavierkonzert ebenfalls. Nicht nur, weil es Mozarts letztes ist.
2: Mozarts letztes Klavierkonzert wurde oft als Schwanengesang bezeichnet, als ein Abschied von diesem Genre. Das ist aber unwahrscheinlich, da Mozart nicht wusste, dass es sein letztes Klavierkonzert sein würde. Es hat wirklich etwas Außergewöhnliches in sich. Da scheint bereits eine latente, noch verborgene Melancholie durch, die uns später zum Beispiel in seinem Klarinettenkonzert begegnet. Der letzte Satz ist ein sehr festliches, virtuoses Rondo, aber die ersten beiden Sätze, vor allem der zweite Satz, sind bemerkenswert, zart und introspektiv. Da ist eine fast Schubert-artig anmutende Melancholie, die man in Mozarts Schaffen selten erlebt.
0: Es sind vor allem die Zwischentöne, die zarten Schattierungen, die Christian Beseidenhout faszinieren und die er fein herauszuarbeiten weiß. Hier spielt er das Konzert für Klavier und Orchester B-Dur, Köcheverzeichnis 595 von Wolfgang Amadeus Mozart. Das SWR-Symphonieorchester begleitet ihn. Die Leitung hat wieder François-Xavier Roth.

27 Klavierkonzerte hat Wolfgang Amadeus Mozart geschrieben. Das hier war sein letztes in B-Dur. Gespielt hat der Pianist Christian Beseidenhout gemeinsam mit dem SWR-Symphonieorchester unter François-Xavier Roth. Eine Live-Aufnahme vom 23. Mai aus dem Festspielhaus Baden-Baden, entstanden bei den diesjährigen Pfingstfestspielen. Dort sind wir heute zu Gast im ARD-Radio-Festival, präsentiert von SWR Kultur. Das Publikum im Festspielhaus hat sich natürlich noch eine Zugabe erklatscht von Christian Beseidenhout.

0: Bach und Händel standen hörbar Pate für diese unvollendete Klaviersuite, Kircheverzeichnis 399 von Wolfgang Amadeus Mozart. Das war die Allemande daraus. Gespielt hat sie der Pianist Christian Besaidenhout. Mit dieser Zugabe hat er sich beim Publikum im Festspielhaus verabschiedet, bei den diesjährigen Pfingstfestspielen Baden-Baden. Dort sind wir zu Gast heute im ARD-Radio-Festival. Schön, dass Sie dabei sind. Wenn eine Sinfonie von Joseph Haydn auf dem Programm steht, dann kann man sich fast immer auf Überraschungen gefasst machen. Ob Paukenschlag, Hornsignal oder Musiker, die sich mitten im Spiel nach und nach von der Bühne verabschieden, Haydn hat in seinen Sinfonien gern mal experimentiert, um sein Publikum aus der Reserve zu locken. Und er hat viele Sinfonien geschrieben. In seiner 101. ist es vor allem der zweite Satz, der aufhorchen lässt. Da werden Sie eines vor allem in den Fagotten und den tiefen Streichern entdecken: ein zartes Hin- und Herpendeln im Terzabstand. Das zieht sich wie ein roter Faden durch dieses Andante, erinnert an das Ticken einer Uhr. Und so hat diese Sinfonie auch ihren Beinamen bekommen: die Uhr. Haydn selbst hat sie nicht so genannt, aber dieser Titel hat sich doch hartnäckig gehalten, prägt sich natürlich auch besser ein als der schlichte Werktitel Sinfonie in D-Dur. Sie ist ein Relikt aus Haydns zweitem London-Aufenthalt. 1794 ist sie dort uraufgeführt worden. Für den Dirigenten François-Xavier Roth ist diese Musik weit mehr als nur eine Sinfonie.
1: Es gibt immer ein Mirakel. Und das ist kein Zufall, dass er hat am Ende 104 Sinfonien geschrieben, weil er wusste, dass er kann es wirklich gut. Und das ist zu tun gleichzeitig mit den Melodien, aber auch die fantastischen Formen. Natürlich ist es eine klassische Sinfonie, aber mit so viel Fantasie, viel Humor, Drama. Jede von seinen Sinfonien und diese Ur-Sinfonie besonders ist eine kleine Oper, aber eine Oper ohne Text, ohne Geschichte. Nur die Musiker von Orchester sind die Personage von dieser Oper.
0: Und im Orchester lassen sich viele Details entdecken. Die Streicher spielen Senza Vibrato und in den Bläsern erklingt das ein oder andere historische Instrument in Joseph Haydns Sinfonie Nummer 101. François-Xavier Roth dirigiert wieder das SWR-Symphonieorchester.

Die Sinfonie D-Dur, Hoboken-Verzeichnis 1, Nummer 101 von Joseph Haydn, eine seiner Londoner Sinfonien. Gespielt hat das SWR-Symphonieorchester unter der Leitung seines Chefdirigenten François-Xavier Roth. Ein Live-Mitschnitt vom 23. Mai aus dem Festspielhaus bei den diesjährigen Pfingstfestspielen Baden-Baden. Sie hören das ARD-Radio-Festival, heute präsentiert von SWR Kultur. Ich bin Tabea Dupré und von Baden-Baden geht's für uns jetzt in den Nordwesten Baden-Württembergs, nach Schwetzingen. Schauplatz des zweiten Konzerts, das wir Ihnen heute präsentieren, ist das Schwetzinger Schloss. Genauer gesagt der Mozartsaal des Schlosses mit Blick auf den spektakulären barocken Garten. Hier haben am 21. Mai zwei Musiker mit großer Seelenruhe Stile, Orte und Zeiten durcheinander gewirbelt. Der eine ist der Lautenist Thomas Danfort, geboren in Paris, kommt aus einer französisch-amerikanischen Musikerfamilie. Beide Eltern spielen Gambe. Der Sohn entdeckt deshalb schon früh die alte Musik für sich und natürlich die Laute mit ihrem historischen Repertoire. Inzwischen macht Thomas Danfort auch mal ganz gern Ausflüge in die Popmusik. Und das tut er auch an diesem Schwetzinger Abend, gemeinsam mit dem Perkussionisten und Santurspieler Keivan Shemirani. Auch er kommt aus Frankreich und hat iranische Wurzeln. Und auch er ist in die Fußstapfen seines Vaters getreten. Der ist nämlich selbst Perkussionist und ein Meister der Sarp, einer persischen Rundtrommel. Die musikalische Bandbreite, die uns gleich erwartet, ist groß. Von John Dowland über Johann Sebastian Bach und die Beatles bis hin zu Eigenkompositionen. John Dowland gehört der erste Teil des Konzerts. Mit seiner Bearbeitung der Ballade Fortune, My Foe startet Thomas Danfort zunächst ganz allein auf seiner Laute. Keivan Shemirani gesellt sich später dazu.

Guten Abend. Wie geht's? Ich bin froh zu spielen für Sie in dieses wunderbare Garten. Und vielleicht wir können spielen ein bisschen hier later. But von

0: Ich liebe Deutsch, aber mein Deutsch ist nicht sehr gut. So, ich muss probieren. Wir haben gespielt für Sie, John Dowland. Und John Dowland war, ich denke, besser in Englisch.
1: Also besser auf Englisch, sagt Thomas Danfort hier. Er führt persönlich durch diesen Abend und seine Moderation ist sprachlich mindestens genauso abwechslungsreich wie das Programm. Aber zunächst bleiben Thomas Danfort und Keivan Shemirani mit ihrer ungewöhnlichen Instrumentenkombination noch ganz bei Dowland. Auch der war Lautenist, erzählt Danfort. Dowland hatte ein schwieriges Leben. Er war zum katholischen Glauben konvertiert, lebte aber im protestantischen England. Für Musiker war es damals das Beste, ihren Lebensunterhalt an einem Fürstenhof zu verdienen. Danfort erzählt hier, dass John Dowland dafür nach Frankreich und Dänemark gegangen ist. Die Gaillard, die wir eben gehört haben, die hat er für den dänischen König komponiert. Was Dowland sein Leben lang beschäftigt hat, das sei die Liebe gewesen. Die Melancholie war das Erkennungsmerkmal seiner Epoche. Wenn man es schafft, die Melancholie in wunderschöne Musik zu verwandeln, dann weinen vielleicht alle gemeinsam und am Ende geht es allen etwas besser, sagt Thomas Danfort. Da spielt er auf Dowlands Lacrimae an, das er gleich für uns singt und spielt. Fließt meine Tränen, strömt aus euren Quellen, heißt es da. Und am Schluss, glücklich sind, die in der Hölle die Boshaftigkeit der Welt nicht spüren. Danach wird's ein bisschen unbeschwerter mit The Frog Galliard und dem Lied Now or Now My Needs Must Part. Zu Dowlands Zeiten, sagt Danfort hier noch, habe man die Abende noch nicht mit Streamingdiensten verbracht. Stattdessen habe man am Kamin gesungen. Thomas Danfort lädt ein, wer das Lied kenne, der könne doch einfach gleich mitsingen und dabei die Abendsonne genießen.
0: Maybe by the fire sing the parts. So if you want to, you know the song, you know the part, you can sing, be nice. There's going to be some singing if you like. But have a great time, thanks for being here and enjoy the sun.

0: So that was a little bit of George Harrison.
1: Something von George Harrison, dem Leadgitarristen der Beatles. Hier gesungen und auf der Laute gespielt von Thomas Danfort. 400 Jahre liegen zwischen dieser Musik und John Dowland. Thomas Danfort fügt hier hinzu, wenn sich Dowland und die Beatles gekannt hätten, dann hätten sie sicher eine gute Zeit miteinander verbracht. 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Und da sind wir zu Gast bei den Schwetzinger SWR-Festspielen. Beim Lautenisten Thomas Danfort und dem Perkussionisten Keyvan Shemirani. Der war hier auf der persischen Rundtrommel Sarp zu hören. Die beiden Musiker kennen sich schon lange aus Frankreich, erzählt Thomas Danfort. Das erste Mal sind sie sich in einem Barockensemble begegnet. Und sie haben sich sofort angefreundet. Vielleicht auch, weil beide eher ungewöhnliche Instrumente spielen. In Keyvan Shemiranis Fall ist es die kelchförmige Sarp. Sein Vater, der große Sarp-Virtuose Jamshid Shemirani, hat ihm beigebracht, darauf zu spielen. In diesem Konzert kommt aber noch ein zweites Instrument zum Einsatz, die persische Santur. Das ist im Prinzip die Urform des Hackbretts, ein Zithertyp. Es gibt sie in Persien und auch im indischen Raum. Wie beim Hackbrett ist der Korpus der Santur mit Saiten bespannt, das Instrument liegt waagerecht auf einem Tisch und wird mit Schlägeln gespielt. Das Stück, das wir als nächstes hören, heißt Tobondegi. Es spielen Keyvan Shemirani und Thomas Danfort.

0: Musik von Kelvin Chemerani. Toban de Gui heißt dieses Stück, gespielt von ihm selbst an der Santur, dem persischen Hackbrett. Mitgespielt hat auch der Lautenist Thomas d'Enfort. Der führt hier auch weiter durch das Programm und lädt noch einmal ganz konkret zum gemeinsamen Singen ein. Er verteilt die Stimmen im Publikum. Hier Bass, dort Tenora, da Alt und dort Sopran. Das nächste Lied hat d'Enfort selbst geschrieben. In This Life heißt es, von der Liebe handelt es und von der Hoffnung auf bessere Zeiten.
1: And this is a song that's about, just like John Dowland was talking about love and a better time. So, very easy.

Let's do it again. Actually, it's the same thing. It's 5-3.

0: Drei Sätze aus der zweiten Cello-Suite D-Moll von Johann Sebastian Bach. Thomas d'Enfort hat sie für Laute bearbeitet. Gespielt hat er hier zusammen mit dem Perkussionisten Keivan Shemirani. Sie hören das ARD-Radio-Festival. Wir sind heute Abend zu Gast im Mozartsaal des Schwetzinger Schlosses bei den Schwetzinger SWR-Festspielen. Nach Bach stimmt uns Thomas d'Enfort jetzt auf ein Stück seines Duopartners Keivan Shemirani ein. Davar heißt es für Laute und Sarp. Es geht darin um das Drehen und Kreisen der Derwische. Die Derwische versuchen dabei, die Energie der Erde zu spüren und heraufzuholen. So erklärt es Keivan Shemirani dem Schwetzinger Publikum auf Englisch und Französisch, ein bisschen lost in translation. So viel wird am Ende klar. Davar bedeutet sich drehen.
1: Sich drehen, ja. Davar, sich drehen. Ja.

0: Das war Musik des französischen, iranisch-stämmigen Perkussionisten Keivan Shemirani. Der hat hier auf der Sarb gespielt, gemeinsam mit dem Lautenisten Thomas Danfort. Langen Beifall gab es für das Duo bei den Schwetzinger SWR-Festspielen am 21. Mai im Mozartsaal des Schwetzinger Schlosses. Ein Konzertabend voller spontaner Wendungen. Als Zugabe spielen die beiden noch einen eigenen Song von Thomas Danfort. Es sei ein Lied über das Leben, sagt er und rezitiert den Text. Trust the wind, vertrau dem Wind, lass dich tragen, wohin er will, lass dir zeigen, was er will, vertrau dem Wind, das Leben ist hart, aber vertrau dem Wind, dem Himmel und den Menschen, die vorbeilaufen, vertrau dem Mond, dem Licht und den Sternen in der Nacht, vertrau den Vögeln, die beim Fliegen aus der Höhe herunterblicken, vertrau dem Wind und den Bäumen und den Dingen, die sie sehen. Vertrau dem Wind. Und auch hier heißt es wieder, let's have fun. Thomas Danfort lädt zum Mitsingen ein.
1: So I think this one, let's have fun. I'm just gonna throw out some voices and you pick the ones you want. I think probably the guys want the low one and the girls want the high one. But if there's some brave people in the middle, great. So...

0: Der Lautenist Thomas Danfort und der Perkussionist Keivan Shemirani mit Trust the Wind, Vertrau dem Wind. Das war die Zugabe der beiden bei den Schwetzinger SWR-Festspielen am 21. Mai. Auch das Publikum war spontan eingeladen, mitzusingen und hat den Abend im Mozartsaal des Schwetzinger Schlosses ganz offensichtlich genossen. Sie hoffentlich auch. Das war das Finale unseres Konzertabends im ARD Radio Festival, heute präsentiert von SWR Kultur. Schön, dass Sie mit dabei waren. Damit verabschieden wir uns für heute von Ihnen. In der Technik Alan Wünsche, redaktionelle Mitarbeit Martina Seber. Ich bin Tabea Dupré und bedanke mich fürs Zuhören bis hierher. Machen Sie es gut.
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2: Einen schönen guten Abend und willkommen zum Konzert im ARD Radio Festival, das heute aus Bremen kommt. Mein Name ist Wilfried Schäper und wir werden heute Abend für knapp 3 Stunden zu Gast im Sendesaal Bremen sein. Der 1952 erbaute ehemalige Sendesaal von Radio Bremen ist seit 36 Jahren Schauplatz des Klavierfestivals auf schwarzen und weißen Tasten. Diese kleine, aber feine Reihe wird von Radio Bremen und dem Sendesaal Bremen gemeinsam veranstaltet. Für viele Klavierfans an der Weser jedes Jahr ein Highlight im Konzertkalender. Heute Abend erwarten Sie hier Ausschnitte aus den Konzerten der Französin Lise de la Salle, Florian Noack aus Belgien und dem in Moskau geborenen André Gougnin. Alle drei sehr prominente Namen der internationalen Klavierszene. Das diesjährige Festival hat am 10. Januar ein echter Star der Klavierwelt eröffnet, die französische Pianistin Lise de la Salle. Die jetzt 37-jährige Künstlerin hatte schon 2011 zum ersten Mal im Bremer Sendesaal gespielt. Eine schöne Geschichte, dass Lise de la Salle genau 15 Jahre nach ihrem Debüt dort zum zweiten Mal aufgetreten ist. Mittlerweile hat sie eine Weltkarriere gemacht, mit bedeutenden Orchestern und Dirigenten rund um den Erdball gespielt. Nach der ersten Musik mehr über Lise de la Salle in einem kleinen Porträt. Für ihr Bremer Konzert hatte Lise de la Salle mit Chopin und Liszt ein rein romantisches Programm mitgebracht. In dieser Klangwelt ist die Französin zu Hause. Diese Musik liegt ihr ganz besonders am Herzen. Sie spielt jetzt zum Einstieg Frédéric Chopins berühmte erste Ballade in G-Moll, Opus 23.

0: Lis de la Salle mit Frédéric Chopins Ballade Nummer 1 in G-Moll, live gespielt am 10. Januar im Sendesaal Bremen. Das Konzert im ARD-Radio-Festival heute mit einem Klavierabend der französischen Pianistin Lis de la Salle beim Radio Bremen Festival auf schwarzen und weißen Tasten. Lis de la Salle ist gerade hier in Bremen eine gute Bekannte. Nach ihrem Debüt im Bremer Sendesaal 2011 hat sie schon 4-mal zusammen mit den Bremer Philharmonikern in der Glocke gespielt. Außerdem hat sie im akustisch hervorragenden Sendesaal auch 3 ihrer Soloalben aufgenommen. Ida Krenzlin stellt Ihnen Lis de la Salle etwas näher vor.
1: Ich werde sowieso Pianistin, hat Lis de la Salle bereits in ihrer 2. Klavierstunde gesagt. 4 Jahre war sie da alt. Genug Vorbilder hat sie in ihrer eigenen Familie. Ihre mütterlichen Vorfahren haben ihr die Liebe zur Musik mitgegeben. Ihre Mutter sang im Chor des Pariser Orchesters, ihre Großmutter war Klavierlehrerin und ihre Urgroßmutter Konzertpianistin in St. Petersburg.
2: An ein Leben ohne Musik erinnere ich mich gar nicht. Ich habe sehr früh damit angefangen. Es gab zu Hause immer viel Musik und ich bin auch sehr früh in Konzerte gegangen. Musik ist einfach mein Leben, das ist alles.
1: 1988 wird Lis de la Salle im nordfranzösischen Cherbourg geboren. Mit 10 Jahren verlässt sie die öffentliche Schule, um das Konservatorium zu besuchen, wo sie die jüngste Schülerin ist. Sie konzentriert sich auf das Klavierspiel und nimmt Unterricht bei Pascal Nemirovsky. Mit 9 gibt sie ihr erstes Konzert, live übertragen von Radio France. Ihre Lehrer achten auf eine gute und solide Ausbildung. Auch wenn sie als Wunderkind gilt, wird sie nicht auf lange Konzertreisen geschickt. Bis heute spielt sie zwischen 40 und 50 Konzerte im Jahr. Das ist wenig verglichen mit anderen Profimusikern ihrer Generation.
2: Manches funktioniert im Konzert, aber nicht auf der Schallplatte. Man geht mehr in die Tiefe und ins Detail. Das ist überhaupt nicht die gleiche Perspektive. Im Konzert zählt die Stimmung und die Beziehung zwischen Publikum und Musiker, der kleine Funken, der die Stimmung entzündet.
1: Lis de la Salle entscheidet selbst, was, wo und wie oft sie spielt. Ihren Marketing-Experten setzt sie enge Grenzen. Beim Zusammenstellen ihrer Aufnahmen sucht Lis de la Salle ungewöhnliche Kombinationen, Prokofjew und Mozart zum Beispiel, die ihrer Meinung nach eine tiefe Ähnlichkeit verbindet.
2: Musik muss Emotion sein, nicht nur eine unechte, ja, abstrakte Vorstellung, aber die Form muss stimmen, der Text respektiert werden. Was man aber dabei fühlt, macht den Unterschied aus. Wenn man aufgewühlt wird, wenn man alles andere vergisst. Für mich ist die Musik ein Mittel, das uns aus unserer Welt hinausträgt.
1: Wenn Lis de la Salle spielt, dann scheinen ihre Hände über die Tasten zu fliegen. Ihre langen blonden Haare hat sie im Nacken zusammengebunden. Auch wenn sie aussieht wie ein Engelchen, Lis de la Salle ist ein knallharter Profi. Konzentriert und ernst, präzise und mit viel Passion.
2: Natürlich ist es viel Arbeit. Man muss sich wirklich der Sache verschreiben. Aber ich habe immer gewusst, was ich wollte und habe versucht, Mittel und Wege zu finden, meine Ziele zu erreichen. Ich weiß nicht, wer das mal gesagt hat, die Musik sei eine sehr anspruchsvolle Geliebte. Aus meiner Perspektive, ja. Das Klavier ist wirklich ein sehr anspruchsvoller Liebhaber.
0: Ida Krenzlin mit einem Porträt der französischen Pianistin Lis de la Salle. Die ist zwar erst 37 Jahre alt, doch schon seit mehr als 2 Jahrzehnten als professionelle Musikerin weltweit unterwegs. Wirklich eine leidenschaftliche und authentische Künstlerin, für die die Musik ihr Leben bedeutet und umgekehrt. Ihr Konzert im Sendesaal Bremen am 10. Januar geht jetzt weiter mit der wohl bekanntesten Klaviersonate der Romantik, der H-Moll-Sonate von Franz Liszt. Ein fast zu Tode gerittenes Schlachtross des Repertoires und in Klavierabenden und auch auf CD immer wieder gerne gespielt. Oft wird das Stück extrem sportlich angegangen. Liszts grandiose Musik wird dann missbraucht als reine Fingerakrobatik. Bei Lise de la Salle war das anders. Sie spielt die Liszt-Sonate zwar virtuos, aber mit einer großen musikalischen Tiefe. Ihre Tempi sind langsamer als bei so manchem Klavier-Macho, doch sie erreicht hier eine Intensität wie nur wenige andere in diesem Stück. Klavierromantik im besten Sinne. Genau 31 Minuten und 31 Sekunden braucht Lise de la Salle für ihre Live-Version der H-Moll-Sonate von Liszt im Sendesaal Bremen.

Lise de la Salle, live im Sendesaal Bremen mit der H-Moll-Sonate von Franz Liszt. Und jetzt habe ich hier ein Problem, denn natürlich gab es einen großen Applaus nach dem Stück. Davor war im ausverkauften Saal aber absolute Stille, genau 83 Sekunden lang. Lise de la Salle hat die Spannung nach dem Stück so lange gehalten und das Publikum hat mitgemacht. Ich möchte aber den Applaus nicht unterschlagen, denn Lise de la Salle hat ihn wirklich verdient. Hier kommt also jetzt noch der Beifall des Bremer Publikums. Also doch noch Applaus für die Pianistin Lise de la Salle im Sendesaal Bremen nach ihrer Interpretation der H-Moll-Sonate von Franz Liszt. Das Konzert im ARD-Radio-Festival mit Ausschnitten vom Radio Bremen Klavierfestival auf schwarzen und weißen Tasten vom Januar dieses Jahres. Das Programm von Lise de la Salle war extrem anspruchsvoll und anstrengend. Trotzdem hat sie noch eine sehr andere

0: Ja, das kam von Herzen. Chopins berühmtes Nocturne in Cis-Moll, die Zugabe von Lise de la Salle bei ihrem Konzert im Sendesaal Bremen am 10. Januar. Das war das Eröffnungskonzert des diesjährigen Festivals auf schwarzen und weißen Tasten. Genau 15 Jahre nach ihrem Debüt im Bremer Sendesaal ist Lise de la Salle als gefeierte Starpianistin noch einmal nach Bremen zurückgekehrt. Das Konzert im ARD-Radio-Festival heute mit Ausschnitten vom Radio Bremen Klavierfestival auf schwarzen und weißen Tasten. Schauplatz dieser Konzertreihe ist der 1952 erbaute ehemalige Sendesaal von Radio Bremen. Gerade für Klavierabende ein idealer Ort mit seinen knapp 300 Plätzen, einer wunderbaren Akustik und dem charmanten Ambiente der 50er Jahre. Das zweite Konzert der schwarzen und weißen Tasten hat am 14. Januar der Belgier Florian Noack gespielt. Der jetzt 36-jährige Noack ist der prominenteste Pianist aus Belgien, ein ganz spannender Virtuose mit einem sehr besonderen Repertoire. Seine Spezialität sind eigene Klavierbearbeitungen von Musik aller Besetzungen und Stilrichtungen. Das können Sie nachher eindrucksvoll erleben gegen Ende des Konzerts. Da hat Florian Noack sein eigenes und höchst spektakuläres Arrangement der berühmten Polowetzer-Tänze von Alexander Borodin gespielt. Auch seine drei Zugaben waren eigene Bearbeitungen und die haben das Publikum im Bremer Sendesaal buchstäblich von den Sitzen gerissen. Florian Noack ist ein Virtuose mit enormen Möglichkeiten am Klavier. Leider kann ich heute Abend hier nur Ausschnitte aus seinem Konzert bringen. Ich habe mich für die komplette zweite Konzerthälfte entschieden und die beginnt mit Maurice Ravels berühmt-berüchtigtem Gaspard de la Nuit. Dieser 1908 entstandene Zyklus galt lange als eines der schwierigsten Klavierstücke überhaupt. Für Florian Noack bietet Ravels Stück aber eher klangliche als technische Herausforderungen. Der Standard der Pianistik hat sich aus Noacks Sicht in den letzten Jahrzehnten sehr nach oben verschoben. Für ihn ist Ravels Gaspard kein Virtuosenstück, aber trotzdem tricky, wie er sagt.
1: To be honest, I never considered Gaspard being one of the most difficult pieces. And I remember as a teenager, I was learning at the same time Balakirev, Islamet and Gaspard de la Nuit, and I found Islamet way more difficult. Because simply it was physically really exhausting. I mean, Ravel is very tricky, it's very delicate, you have a lot of traps. So maybe the perfection in that piece is difficult, but it's not a kind of such a physical challenge as to play, I don't know, maybe Petrushka or something like that. And anyway, I mean, with kind of virtuosity, it's also what Schumann said about Liszt, that at that time there were only three or four pianists who could play those transcendental etudes. And now practically everyone can do it. So I guess the level is always, in a certain sense, getting a little bit higher, and what is for one generation impossible becomes the standard for the next. And I mean, we see that also with the transcriptions of Schifra, which were also totally impossible, and now you see some pianists playing them. I mean, maybe not many, but some do it.
0: Der Pianist Florian Noack über Ravels Gaspard de la Nuit und die enorme Entwicklung des technischen Standards beim Klavierspiel. Und jetzt kommt Florian Noack live im Sendesaal Bremen am 14. Januar. Er spielt Maurice Ravels berühmten Zyklus Gaspard de la Nuit mit den drei Sätzen Ondine, Le Gibet und Scarabot.

0: große Begeisterung im Sendesaal Bremen. Nach Florian Noacks wirklich atemberaubender Version der Polowetzer Tänze von Alexander Borodin. Das war Noacks eigene Bearbeitung dieser berühmten Stücke. Unter seinen Händen hat sich der Flügel im Sendesaal in ein klangmächtiges und vielstimmiges Orchester verwandelt. Das Konzert im ARD-Radio-Festival mit Ausschnitten aus einem Klavierabend des belgischen Pianisten Florian Noack beim Festival auf schwarzen und weißen Tasten am 14. Januar im Bremer Sendesaal. Nach diesem spektakulären Finale war klar, dass es noch Zugaben geben würde. Florian Noack hat gleich drei gespielt und die erste sagt er jetzt selber an.
1: Ganz herzlichen Dank und als Kleinzugabe werde ich zwei Tänze aus der Renaissance spielen. Das ist eine andere Bearbeitung von mir. Das ist von einem Komponist aus Belgien, mehr oder weniger, obwohl Belgien noch nicht überhaupt existierte damals. Er heißt Tilman Suzzato und er hat einen Zyklus komponiert oder arrangiert aus Folktänzen von dieser Zeit. Das heißt La Danserie und das war, ich glaube, in 1551 veröffentlicht und ich werde davon zwei spielen.

0: Florian Noack mit zwei Tänzen von Tilman Susato in seiner eigenen Klavierbearbeitung. Die erste Zugabe bei seinem Klavierabend am 14. Januar im Sendesaal Bremen. Das Publikum im Saal ließ nicht locker und es gab noch zwei weitere Zugaben. Die nächste kommt von Nikolai Rimsky-Korsakow. Wieder Florian Noack.
1: Eine andere Bearbeitung von mir. Das ist nur ein Teil von Scheherazade von Rimsky-Korsakow.

0: Ein Ausschnitt aus Rimski-Korsakows sinfonischer Dichtung Scheherazade in der Klavierbearbeitung von Florian Noack. Der hat dieses feine Arrangement als zweite Zugabe in seinem Klavierabend am 14. Januar im Sendesaal Bremen gespielt. Das Bremer Publikum wollte den Pianisten immer noch nicht ziehen lassen. Und Florian Noack hat noch eine dritte Zugabe von Johann Sebastian Bach gespielt. Vorher hat er kurz überlegt, ob er seine eigene Bearbeitung von Bachs Konzert für vier Cembali noch im Kopf hat.
1: Ich kann gerne etwas probieren, aber ich habe gar keine Ahnung, ob ich das noch kenne. Das ist noch eine Bearbeitung von mir, aber das ist von, ich, das ist eine schlechte Idee. Okay, ich kann das probieren. Das ist das Klavierkonzert für vier Cembali von Johann Sebastian Bach. Das ist jetzt am Klavier probieren.

0: Der erste Satz aus Johann Sebastian Bachs Konzert für vier Cembali in einer Bearbeitung für ein Klavier von Florian Noack. Verblüffend, wie der Pianist hier die Illusion von vier Soloinstrumenten mit nur 10 Fingern erzeugt. Mit dieser dritten und letzten Zugabe von Florian Noack ging sein Konzert am 14. Januar im Sendesaal Bremen zu Ende. Ein toller Auftritt des sympathischen Könners aus Belgien. Das Konzert im ARD Radio Festival heute mit Ausschnitten vom Radio Bremen Klavierfestival auf schwarzen und weißen Tasten. Dritter Pianist neben Lise de la Salle und Florian Noack war in diesem Jahr der 1987 in Moskau geborene Andrei Gugnin. Der hatte für sein Konzert am 17. Januar ein sehr spezielles Programm mitgebracht. Gugnin hat an diesem Abend kein einziges originales Klavierstück gespielt. Alle Werke des Konzerts waren Bearbeitungen bekannter Ballettmusiken von Peter Tschaikowski und Igor Strawinsky. Ein Klavierabend ohne Klaviermusik, so etwas hatte es in der 36-jährigen Geschichte der schwarzen und weißen Tasten noch nie gegeben. Andrei Gugnin hatte dieses Programm vorgeschlagen, weil ihm alle Stücke persönlich sehr lieb sind und ihn beim Spielen berühren und bewegen.
1: There are a few reasons why I chose to play what I play in this concert. First of all, and probably most importantly, all the music presented in this concert is very dear to me. It genuinely moves me when I listen to it. It genuinely moves me when I perform it. And that is a very important criterion for me when I choose my repertoire.
0: Der Pianist Andrei Gugnin über sein ungewöhnliches Programm im Sendesaal Bremen. Das beginnt gleich mit einer Suite aus Tschaikowskis Nussknacker, die der Pianist Michael Pletnyov wirklich kongenial für das Klavier arrangiert hat. Für Andrei Gugnin ist so eine Bearbeitung keine Vereinfachung oder weniger wertvoll, sondern praktisch neue Musik, die einen ganz eigenen Charme entwickelt.
1: Another reason, perhaps, is my artistic ambition to reveal and demonstrate that the musical essence of these ballet masterpieces transcends its original orchestral framework. Once departed from its original orchestral glory, these brilliant pieces of music do not become lesser or more simplified. Rather, they emerge as new music, full of their own brilliance and charm.
0: Der Pianist Andrei Gugnin über die Bearbeitung russischer Ballettmusiken für Klavier. Gugnin hat sein Konzert im Sendesaal Bremen mit Peter Tschaikowskis berühmtem Nussknacker begonnen, höchst kunstvoll und virtuos arrangiert von Michael Pletnyov. Der hat 7 Sätze daraus bearbeitet, allesamt unsterbliche Ohrwürmer. Die Titel sind Marsch, Tanz der Zuckerfee, Tarantella, Intermezzo, Trepak, russischer Tanz, chinesischer Tanz und Andante Maestoso. Hier kommt Andrei Gugnin live am 17. Januar beim Festival auf schwarzen und weißen Tasten.

0: André Gougnin mit Peter Tschaikowskis Nussknacker-Suite in der Klavierbearbeitung von Michael Pletnyov. Ein Live-Mitschnitt vom 17. Januar aus dem Sendesaal Bremen. Das Konzert im ARD-Radio-Festival heute mit Ausschnitten vom Radio Bremen Festival auf schwarzen und weißen Tasten. Es spielt der 1987 in Moskau geborene Pianist André Gougnin. Der ist mittlerweile ein großer Name der Klavierwelt. Vor 10 Jahren hat er den wichtigen Wettbewerb in Sydney gewonnen und vor 2 Jahren dann auch den hochdotierten internationalen Deutschen Pianistenpreis. Das Programm von André Gougnins Konzert im Bremer Sendesaal war extrem virtuos. Trotzdem steht bei Gougnin immer die musikalische Seite im Vordergrund. Dieser Mann ist das Gegenteil eines Showmans, einfach ein toller und authentischer Musiker. Weiter geht's in Gougnins Programm jetzt mit den Trois Mouvements de Petrushka von Igor Strawinsky. Die 3 Sätze daraus hat der Komponist selber für das Klavier bearbeitet. Noch heute eine extreme Herausforderung für Kondition, Treffsicherheit und musikalische Intelligenz eines Pianisten. Für André Gougnin funktioniert nicht jedes Orchesterwerk auf dem Klavier, doch alle Stücke seines Bremer Konzerts sind für ihn meisterhafte Bearbeitungen.
1: Certainly not every orchestral score can survive such a transformation. Fortunately, Tchaikovsky's Sleeping Beauty and the Nutcracker, not least because of the wonderful mastery of Mikhail Pletnyov, who arranged the selected movements most suited to this journey into a pianistic form, as well as Stravinsky's Petrushka, brilliantly arranged by the composer himself, and the Firebird, in an equally fine transcription by Guido Agosti. They all do so beautifully.
0: André Gougnin über Klavierbearbeitungen russischer Orchestermusik. Und jetzt kommt ein wunderbares Beispiel dafür, Igor Strawinskys eigenes Arrangement von 3 Sätzen aus seiner berühmten Ballettmusik zu Petrushka von 1921. Er spielt André Gougnin wieder live im Sendesaal Bremen am 17. Januar.

0: André Gugnin, live im Sendesaal Bremen, mit den Trois Mouvements de Petrushka von Igor Strawinsky. Mitgeschnitten haben wir am 17. Januar beim Festival auf schwarzen und weißen Tasten. Auch André Gugnin wurde im ausverkauften Sendesaal ordentlich gefeiert und er hat noch zwei Zugaben aus dem russischen Repertoire gespielt. Die erste ist eine Etüde von Felix Blumenfeld, der übrigens auch der Lehrer von Wladimir Horowitz war. Und Achtung, André Gugnin spielt diese Etüde nur mit der linken Hand allein. Kaum zu glauben.
1: Felix Blumenfeld, Etude for the left hand.

0: Ob Sie es glauben oder nicht, der Pianist André Gougnin hat dieses Stück nur mit der linken Hand allein gespielt. Das war Felix Blumenfelds Etüde für die linke Hand. Die erste Zugabe bei André Gougnins Klavierabend am 17. Januar im Sendesaal Bremen. Das Konzert der Reihe auf schwarzen und weißen Tasten war damit immer noch nicht zu Ende, denn das Publikum ließ nicht locker und erklatschte sich noch eine weitere Zugabe. Hier kommt André Gougnin jetzt mit dem Prälude Gedo Opus 32 Nummer 5 seines Landsmanns Sergei Rachmaninow.
1: Rachmaninow, Prälude in G Major.

André Gugnin ist nicht nur ein großer Virtuose am Piano, er ist auch ein Poet an den Tasten. Zu hören in seiner zweiten Zugabe, dem Prélude G-Dur Opus 32 Nummer 5 von Sergei Rachmaninow. Damit ging dieser sehr besondere Abend beim Festival auf schwarzen und weißen Tasten am 17. Januar im Sendesaal Bremen zu Ende. André Gugnin hat beim Bremer Publikum einen tiefen Eindruck hinterlassen. Wirklich eine ganz große Persönlichkeit am Klavier. Das war das Konzert im ARD Radio Festival. Heute mit Ausschnitten vom Radio Bremen Klavierfestival auf schwarzen und weißen Tasten. Dabei waren in diesem Jahr die Pianisten Lise de la Salle, Florian Noack und André Gugnin. Ich sage Tschüss aus Bremen und wünsche noch einen schönen Abend. Mein Name ist Wilfried Schäper und zum Schluss spielt jetzt Florian Noack noch einen Ausschnitt aus der Sonate H-Dur, Deutschverzeichnis 575 von Franz Schubert.

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1: Am Mikrofon begrüßt Sie Tabea Dupré. Herzlich willkommen. Unser Konzertabend hält gleich zwei Festival-Highlights aus Baden-Württemberg bereit. Mit dem Pianisten Christian Beseidenhout, dem SWR-Symphonieorchester und seinem Chefdirigenten François-Xavier Roth geht's gleich zu Beginn nach Baden-Baden zu den diesjährigen Pfingstfestspielen. Musik von Jean-Baptiste Lully, Wolfgang Amadeus Mozart und Josef Haydn erwartet uns da. Danach geht's zu den Schwetzinger SWR-Festspielen, zu Thomas d'Enfort, dem sogenannten Eric Clapton der Laute. Gemeinsam mit dem Perkussionisten Keivan Shemirani gestaltet er ein sehr persönliches Programm, das fast 500 Jahre Musikgeschichte umfasst. Zwei kontrastreiche Festivalausflüge an diesem Dienstagabend also. Schön, dass Sie dabei sind. Unsere erste Station heute ist Baden-Baden. Jedes Jahr rund um Pfingsten locken große Oper und Sinfonik, aber auch Kammermusik und Jazz zu den Pfingstfestspielen. Seit 6 Jahren ist das SWR-Symphonieorchester das Residenzorchester dort. Aus der diesjährigen Festivalausgabe senden wir ein Sinfoniekonzert vom 23. Mai. Und dafür reisen wir jetzt zu Beginn musikalisch an den Hof Ludwig des 14. in späte 17. Jahrhundert. Leib- und Lieblingskomponist des Sonnenkönigs ist Jean-Baptiste Lully. Gemeinsam mit dem Dichter Molière schreibt Lully 1670 die Ballettkomödie Le Bourgeois Gentilhomme, der Bürger als Edelmann. Ständeunterschiede werden darin wild durcheinander gewürfelt. Adelig oder nicht adelig, das ist hier die Frage. Am Ende ist alles eine große Maskerade, vermeintlich türkische Zeremonie inklusive. Und was sich ehrlich liebt, das findet sich auch noch. Komödie und Tanz verschmelzen miteinander in diesem Stück. Lullys Musik dazu ist voller Rhythmus und Exotismen. Das SWR-Symphonieorchester spielt gleich 4 Nummern daraus, und zwar in gemischter Aufstellung und größtenteils im Stehen. Bewegung ist ja das zentrale Element in dieser Musik. Und so schreiten auch einige Musikerinnen und Musiker spielend durch den Bühnenraum. Die Schlagzeuger zum Beispiel. Die haben ohnehin viel zu tun. Zimbeln, Schellen, Trommeln und vieles mehr kommen gleich zum Einsatz. Auch Chefdirigent François-Xavier Roth selbst greift zum Tambourin und spielt mit in der Suite aus der Bürger als Edelmann von Jean-Baptiste Lully.

0: Ouverture, Canarie, Gavotte und zum Schluss Marche pour la Cérémonie des Turcs. Das war Musik von Jean-Baptiste Lully aus der Ballettkomödie Le Bourgeois Gentilhomme, der Bürger als Edelmann. Gespielt hat das SWR-Symphonieorchester unter der Leitung seines Chefdirigenten François-Xavier Roth. Wir sind zu Gast im Festspielhaus bei den Pfingstfestspielen in Baden-Baden. Die hübsche Kur- und Bäderstadt am Rand des nördlichen Schwarzwalds, die ist eigentlich immer einen Besuch wert. Auch für den Pianisten Christian Beseidenhout ist dieser Ort ein besonderer. Er ist gleich unser Solist. Mozarts letztes Klavierkonzert hat er diesmal mit im Gepäck und viele schöne Erinnerungen an Baden-Baden auch.
1: Ich war oft mit Mozart in Baden-Baden. Es ist so reizend hier. Vor ein paar Jahren habe ich eine Woche hier mit Solga Betta im Brahms-Haus verbracht. Dort hat Brahms an seiner E-Moll-Cello-Sonate gearbeitet. Man bekommt nochmal einen ganz anderen Eindruck von diesem Ort, fernab der Festspielenergie. Dort kann man reflektieren und entspannen. Und ich kann mir vorstellen, dass das einem Menschen wie Brahms wirklich sehr gefallen hat. Alles ist so wunderschön und gepflegt, fast wie in einer Filmkulisse. Die Hotels hier sind wunderbar. Die Menschen sind so freundlich in dieser besonderen Festival-Atmosphäre. Es ist ein bisschen wie eine entspanntere Version von Salzburg.
2: And relaxed, and yet there's this wonderful sort of festival atmosphere as well. It's a little bit like a more relaxed version of Salzburg in a way.
0: Da muss er schmunzeln, dieser durch und durch sympathische Pianist. Christian Beseidenhout kommt viel rum in seinem Künstlerleben. Geboren in Südafrika, aufgewachsen in Australien, studiert in den USA. In London ist er seit vielen Jahren zu Hause und spielend bereist er die ganze Welt. Besonders hervorgetan hat er sich vor allem als Interpret auf historischen Instrumenten, auf Cembalo und Hammerflügel. Bei den Pfingstfestspielen in Baden-Baden steht ihm allerdings ein moderner Steinway-Flügel zur Verfügung. Doch auch das ist ganz in seinem Sinne. Egal auf was für einem Instrument er spielt, Christian Beseidenhout ist einer der großen Mozart-Interpreten unserer Zeit. Dieser Komponist hat schon von klein auf einen besonderen Platz in seinem Herzen. Das B-Dur-Klavierkonzert ebenfalls. Nicht nur, weil es Mozarts letztes ist.
1: Mozarts letztes Klavierkonzert wurde oft als Schwanengesang bezeichnet, als ein Abschied von diesem Genre. Das ist aber unwahrscheinlich, da Mozart nicht wusste, dass es sein letztes Klavierkonzert sein würde. Es hat wirklich etwas Außergewöhnliches in sich. Da scheint bereits eine latente, noch verborgene Melancholie durch, die uns später zum Beispiel in seinem Klarinettenkonzert begegnet. Der letzte Satz ist ein sehr festliches, virtuoses Rondo, aber die ersten beiden Sätze, vor allem der zweite Satz, sind bemerkenswert, zart und introspektiv. Da ist eine fast Schubert-artig anmutende Melancholie, die man in Mozarts Schaffen selten erlebt.
0: Es sind vor allem die Zwischentöne, die zarten Schattierungen, die Christian Beseidenhout faszinieren und die er fein herauszuarbeiten weiß. Hier spielt er das Konzert für Klavier und Orchester B-Dur, Köcheverzeichnis 595 von Wolfgang Amadeus Mozart. Das SWR-Symphonieorchester begleitet ihn. Die Leitung hat wieder François-Xavier Roth.

27 Klavierkonzerte hat Wolfgang Amadeus Mozart geschrieben. Das hier war sein letztes. In B-Dur gespielt hat der Pianist Christian Beseidenhout gemeinsam mit dem SWR-Symphonieorchester unter François-Xavier Roth. Eine Live-Aufnahme vom 23. Mai aus dem Festspielhaus Baden-Baden, entstanden bei den diesjährigen Pfingstfestspielen. Dort sind wir heute zu Gast im ARD-Radio-Festival, präsentiert von SWR Kultur. Das Publikum im Festspielhaus hat sich natürlich noch eine Zugabe erklatscht von Christian Beseidenhout.

0: Bach und Händel standen hörbar Pate für diese unvollendete Klaviersuite, Kircheverzeichnis 399 von Wolfgang Amadeus Mozart. Das war die Allemande daraus. Gespielt hat sie der Pianist Christian Beseidenhout. Mit dieser Zugabe hat er sich beim Publikum im Festspielhaus verabschiedet, bei den diesjährigen Pfingstfestspielen Baden-Baden. Dort sind wir zu Gast heute im ARD-Radio-Festival. Schön, dass Sie dabei sind. Wenn eine Sinfonie von Joseph Haydn auf dem Programm steht, dann kann man sich fast immer auf Überraschungen gefasst machen. Ob Paukenschlag, Hornsignal oder Musiker, die sich mitten im Spiel nach und nach von der Bühne verabschieden, Haydn hat in seinen Sinfonien gern mal experimentiert, um sein Publikum aus der Reserve zu locken. Und er hat viele Sinfonien geschrieben. In seiner 101. ist es vor allem der zweite Satz, der aufhorchen lässt. Da werden Sie eines vor allem in den Fagotten und den tiefen Streichern entdecken, ein zartes Hin- und Herpendeln im Terzabstand. Das zieht sich wie ein roter Faden durch dieses Andante, erinnert an das Ticken einer Uhr. Und so hat diese Sinfonie auch ihren Beinamen bekommen, die Uhr. Haydn selbst hat sie nicht so genannt, aber dieser Titel hat sich doch hartnäckig gehalten. Prägt sich natürlich auch besser ein als der schlichte Werktitel Sinfonie in D-Dur. Sie ist ein Relikt aus Haydns zweitem London-Aufenthalt. 1794 ist sie dort uraufgeführt worden. Für den Dirigenten François-Xavier Roth ist diese Musik weit mehr als nur eine Sinfonie.
1: Es gibt immer ein Mirakel. Und das ist kein Zufall, dass er hat am Ende 104 Sinfonien geschrieben, weil er wusste, dass er kann es wirklich gut. Und das ist zu tun gleichzeitig mit den Melodien, aber auch die fantastischen Formen. Natürlich ist es eine klassische Sinfonie, aber mit so viel Fantasie, viel Humor, Drama. Jede von seinen Sinfonien und diese Ur-Sinfonie besonders ist eine kleine Oper, aber eine Oper ohne Text, ohne Geschichte. Nur die Musiker von Orchester sind die Personage von dieser Oper.
0: Und im Orchester lassen sich viele Details entdecken. Die Streicher spielen Senza Vibrato und in den Bläsern erklingt das ein oder andere historische Instrument in Joseph Haydns Sinfonie Nummer 101. François-Xavier Roth dirigiert wieder das SWR-Symphonieorchester.

die Sinfonie D-Dur, Hoboken-Verzeichnis 1, Nummer 101 von Joseph Haydn, eine seiner Londoner Sinfonien. Gespielt hat das SWR-Symphonieorchester unter der Leitung seines Chefdirigenten François-Xavier Roth. Ein Live-Mitschnitt vom 23. Mai aus dem Festspielhaus bei den diesjährigen Pfingstfestspielen Baden-Baden. Sie hören das ARD-Radio-Festival, heute präsentiert von SWR Kultur. Ich bin Tabea Dupré und von Baden-Baden geht's für uns jetzt in den Nordwesten Baden-Württembergs, nach Schwetzingen. Schauplatz des zweiten Konzerts, das wir Ihnen heute präsentieren, ist das Schwetzinger Schloss. Genauer gesagt der Mozartsaal des Schlosses mit Blick auf den spektakulären barocken Garten. Hier haben am 21. Mai zwei Musiker mit großer Seelenruhe Stile, Orte und Zeiten durcheinander gewirbelt. Der eine ist der Lautenist Thomas Danfort, geboren in Paris, kommt aus einer französisch-amerikanischen Musikerfamilie. Beide Eltern spielen Gambe. Der Sohn entdeckt deshalb schon früh die alte Musik für sich und natürlich die Laute mit ihrem historischen Repertoire. Inzwischen macht Thomas Danfort auch mal ganz gern Ausflüge in die Popmusik. Und das tut er auch an diesem Schwetzinger Abend, gemeinsam mit dem Perkussionisten und Santurspieler Keivan Shemirani. Auch er kommt aus Frankreich und hat iranische Wurzeln. Und auch er ist in die Fußstapfen seines Vaters getreten. Der ist nämlich selbst Perkussionist und ein Meister der Sarp, einer persischen Rundtrommel. Die musikalische Bandbreite, die uns gleich erwartet, ist groß. Von John Dowland über Johann Sebastian Bach und die Beatles bis hin zu Eigenkompositionen. John Dowland gehört der erste Teil des Konzerts. Mit seiner Bearbeitung der Ballade Fortune, My Foe startet Thomas Danfort zunächst ganz allein auf seiner Laute. Keivan Shemirani gesellt sich später dazu.

0: Guten Abend. Wie geht's? Ich bin froh zu spielen für Sie in dieses wunderbare Garten. Und vielleicht wir können spielen ein bisschen hier. Later. But von ich liebe Deutsch, aber mein Deutsch ist nicht sehr gut. So, ich muss probieren. Wir haben gespielt für Sie, John Dowland. Und John Dowland war, ich denke, besser in Englisch.
1: Also besser.

0: Mark gegangen ist. Die Gaillard, die wir eben gehört haben, die hat er für den dänischen König komponiert. Was Dowland sein Leben lang beschäftigt hat, das sei die Liebe gewesen. Die Melancholie war das Erkennungsmerkmal seiner Epoche. Wenn man es schafft, die Melancholie in wunderschöne Musik zu verwandeln, dann weinen vielleicht alle gemeinsam und am Ende geht es allen etwas besser, sagt Thomas Dauphort. Da spielt er auf Dowlands Lacrimae an, das er gleich für uns singt und spielt. Fließt meine Tränen, strömt aus euren Quellen, heißt es da. Und am Schluss, glücklich sind, die in der Hölle die Boshaftigkeit der Welt nicht spüren. Danach wird's ein bisschen unbeschwerter mit The Frog Galliard und dem Lied Now or Now My Needs Must Part. Zu Dowlands Zeiten, sagt Dauphort hier noch, habe man die Abende noch nicht mit Streamingdiensten verbracht. Stattdessen habe man am Kamin gesungen. Thomas Dauphort lädt ein, wer das Lied kenne, der könne doch einfach gleich mitsingen und dabei die Abendsonne genießen.
1: Maybe by the fire, sing the parts. So if you wanna, you know this song, you know the part. You can sing. Be nice. There's going to be some singing if you like. But have a great time. Thanks for being here and enjoy the sun.

0: So that was a little bit of George Harrison.
1: Something von George Harrison, dem Leadgitarristen der Beatles. Hier gesungen und auf der Laute gespielt von Thomas Danfort. 400 Jahre liegen zwischen dieser Musik und John Dowland. Thomas Danfort fügt hier hinzu, wenn sich Dowland und die Beatles gekannt hätten, dann hätten sie sicher eine gute Zeit miteinander verbracht. 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Und da sind wir zu Gast bei den Schwetzinger SWR-Festspielen. Beim Lautenisten Thomas Danfort und dem Perkussionisten Keyvan Shemirani. Der war hier auf der persischen Rundtrommel Sarp zu hören. Die beiden Musiker kennen sich schon lange aus Frankreich, erzählt Thomas Danfort. Das erste Mal sind sie sich in einem Barockensemble begegnet. Und sie haben sich sofort angefreundet. Vielleicht auch, weil beide eher ungewöhnliche Instrumente spielen. In Keyvan Shemiranis Fall ist es die kelchförmige Sarp. Sein Vater, der große Sarp-Virtuose Jamshid Shemirani, hat ihm beigebracht, darauf zu spielen. In diesem Konzert kommt aber noch ein zweites Instrument zum Einsatz, die persische Santur. Das ist im Prinzip die Urform des Hackbretts, ein Zithertyp. Es gibt sie in Persien und auch im indischen Raum. Wie beim Hackbrett ist der Korpus der Santur mit Saiten bespannt. Das Instrument liegt waagerecht auf einem Tisch und wird mit Schlägeln gespielt. Das Stück, das wir als nächstes hören, heißt Tobandegi. Es spielen Keyvan Shemirani und Thomas Danfort.

0: Musik von Kelvin Chemerani. Toban de Gui heißt dieses Stück, gespielt von ihm selbst an der Santur, dem persischen Hackbrett. Mitgespielt hat auch der Lautenist Thomas d'Enfort. Der führt hier auch weiter durch das Programm und lädt noch einmal ganz konkret zum gemeinsamen Singen ein. Er verteilt die Stimmen im Publikum. Hier Bass, dort Tenor, da Alt und dort Sopran. Das nächste Lied hat d'Enfort selbst geschrieben. In This Life heißt es, von der Liebe handelt es und von der Hoffnung auf bessere Zeiten.
1: And this is a song that's about, just like John Dowland was talking about love and a better time. So, very easy.

Let's do it again. Actually, it's the same thing. It's 5-3-6-4.

0: Drei Sätze aus der zweiten Cello-Suite D-Moll von Johann Sebastian Bach. Thomas d'Enfort hat sie für Laute bearbeitet. Gespielt hat er hier zusammen mit dem Perkussionisten Keivan Shemirani. Sie hören das ARD-Radio-Festival. Wir sind heute Abend zu Gast im Mozartsaal des Schwetzinger Schlosses bei den Schwetzinger SWR-Festspielen. Nach Bach stimmt uns Thomas d'Enfort jetzt auf ein Stück seines Duopartners Keivan Shemirani ein. Davar heißt es für Laute und Sarp. Es geht darin um das Drehen und Kreisen der Derwische. Die Derwische versuchen dabei, die Energie der Erde zu spüren und heraufzuholen. So erklärt es Keivan Shemirani dem Schwetzinger Publikum auf Englisch und Französisch, ein bisschen lost in translation. So viel wird am Ende klar. Davar bedeutet sich drehen.
1: Sich drehen, ja. Davar, sich drehen. Ja.

0: Das war Musik des französischen, iranisch-stämmigen Perkussionisten Keivan Shemirani. Der hat hier auf der Sarb gespielt, gemeinsam mit dem Lautenisten Thomas Danfort. Langen Beifall gab es für das Duo bei den Schwetzinger SWR-Festspielen am 21. Mai im Mozartsaal des Schwetzinger Schlosses. Ein Konzertabend voller spontaner Wendungen. Als Zugabe spielen die beiden noch einen eigenen Song von Thomas Danfort. Es sei ein Lied über das Leben, sagt er und rezitiert den Text. Trust the wind, vertrau dem Wind, lass dich tragen, wohin er will, lass dir zeigen, was er will, vertrau dem Wind, das Leben ist hart, aber vertrau dem Wind, dem Himmel und den Menschen, die vorbeilaufen, vertrau dem Mond, dem Licht und den Sternen in der Nacht, vertrau den Vögeln, die beim Fliegen aus der Höhe herunterblicken, vertrau dem Wind und den Bäumen und den Dingen, die sie sehen. Vertrau dem Wind. Und auch hier heißt es wieder, let's have fun. Thomas Danfort lädt zum Mitsingen ein.
1: So I think this one, let's have fun. I'm just gonna throw out some voices and you pick the ones you want. I think probably the guys want the low one and the girls want the high one. But if there's some brave people in the middle, great. So...

0: Der Lautenist Thomas Danfort und der Perkussionist Keivan Shemirani mit Trust the Wind, Vertrau dem Wind. Das war die Zugabe der beiden bei den Schwetzinger SWR-Festspielen am 21. Mai. Auch das Publikum war spontan eingeladen, mitzusingen und hat den Abend im Mozartsaal des Schwetzinger Schlosses ganz offensichtlich genossen. Sie hoffentlich auch. Das war das Finale unseres Konzertabends im ARD Radio Festival, heute präsentiert von SWR Kultur. Schön, dass Sie mit dabei waren. Damit verabschieden wir uns für heute von Ihnen. In der Technik Alan Wünsche, redaktionelle Mitarbeit Martina Seber. Ich bin Tabea Dupré und bedanke mich fürs Zuhören bis hierher. Machen Sie es gut.
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2: Einen schönen guten Abend und willkommen zum Konzert im ARD Radio Festival, das heute aus Bremen kommt. Mein Name ist Wilfried Schäper und wir werden heute Abend für knapp 3 Stunden zu Gast im Sendesaal Bremen sein. Der 1952 erbaute ehemalige Sendesaal von Radio Bremen ist seit 36 Jahren Schauplatz des Klavierfestivals auf schwarzen und weißen Tasten. Diese kleine, aber feine Reihe wird von Radio Bremen und dem Sendesaal Bremen gemeinsam veranstaltet. Für viele Klavierfans an der Weser jedes Jahr ein Highlight im Konzertkalender. Heute Abend erwarten Sie hier Ausschnitte aus den Konzerten der Französin Lise de la Salle, Florian Noack aus Belgien und dem in Moskau geborenen André Gougnin. Alle drei sehr prominente Namen der internationalen Klavierszene. Das diesjährige Festival hat am 10. Januar ein echter Star der Klavierwelt eröffnet, die französische Pianistin Lise de la Salle. Die jetzt 37-jährige Künstlerin hatte schon 2011 zum ersten Mal im Bremer Sendesaal gespielt. Eine schöne Geschichte, dass Lise de la Salle genau 15 Jahre nach ihrem Debüt dort zum zweiten Mal aufgetreten ist. Mittlerweile hat sie eine Weltkarriere gemacht, mit bedeutenden Orchestern und Dirigenten rund um den Erdball gespielt. Nach der ersten Musik mehr über Lise de la Salle in einem kleinen Porträt. Für ihr Bremer Konzert hatte Lise de la Salle mit Chopin und Liszt ein rein romantisches Programm mitgebracht. In dieser Klangwelt ist die Französin zu Hause. Diese Musik liegt ihr ganz besonders am Herzen. Sie spielt jetzt zum Einstieg Frédéric Chopins berühmte erste Ballade in G-Moll, Opus 23.

0: Lis de la Salle mit Frédéric Chopins Ballade Nummer 1 in G-Moll, live gespielt am 10. Januar im Sendesaal Bremen. Das Konzert im ARD-Radio-Festival heute mit einem Klavierabend der französischen Pianistin Lis de la Salle beim Radio Bremen Festival auf schwarzen und weißen Tasten. Lis de la Salle ist gerade hier in Bremen eine gute Bekannte. Nach ihrem Debüt im Bremer Sendesaal 2011 hat sie schon 4-mal zusammen mit den Bremer Philharmonikern in der Glocke gespielt. Außerdem hat sie im akustisch hervorragenden Sendesaal auch 3 ihrer Soloalben aufgenommen. Ida Krenzlin stellt Ihnen Lis de la Salle etwas näher vor.
1: Ich werde sowieso Pianistin, hat Lis de la Salle bereits in ihrer 2. Klavierstunde gesagt. 4 Jahre war sie da alt. Genug Vorbilder hat sie in ihrer eigenen Familie. Ihre mütterlichen Vorfahren haben ihr die Liebe zur Musik mitgegeben. Ihre Mutter sang im Chor des Pariser Orchesters, ihre Großmutter war Klavierlehrerin und ihre Urgroßmutter Konzertpianistin in St. Petersburg.
2: An ein Leben ohne Musik erinnere ich mich gar nicht. Ich habe sehr früh damit angefangen. Es gab zu Hause immer viel Musik und ich bin auch sehr früh in Konzerte gegangen. Musik ist einfach mein Leben, das ist alles.
1: 1988 wird Lis de la Salle im nordfranzösischen Cherbourg geboren. Mit 10 Jahren verlässt sie die öffentliche Schule, um das Konservatorium zu besuchen, wo sie die jüngste Schülerin ist. Sie konzentriert sich auf das Klavierspiel und nimmt Unterricht bei Pascal Nemirovsky. Mit 9 gibt sie ihr erstes Konzert, live übertragen von Radio France. Ihre Lehrer achten auf eine gute und solide Ausbildung. Auch wenn sie als Wunderkind gilt, wird sie nicht auf lange Konzertreisen geschickt. Bis heute spielt sie zwischen 40 und 50 Konzerte im Jahr. Das ist wenig verglichen mit anderen Profimusikern ihrer Generation.
2: Manches funktioniert im Konzert, aber nicht auf der Schallplatte. Man geht mehr in die Tiefe und ins Detail. Das ist überhaupt nicht die gleiche Perspektive. Im Konzert zählt die Stimmung und die Beziehung zwischen Publikum und Musiker, der kleine Funken, der die Stimmung entzündet.
1: Lis de la Salle entscheidet selbst, was, wo und wie oft sie spielt. Ihren Marketing-Experten setzt sie enge Grenzen. Beim Zusammenstellen ihrer Aufnahmen sucht Lis de la Salle ungewöhnliche Kombinationen, Prokofjew und Mozart zum Beispiel, die ihrer Meinung nach eine tiefe Ähnlichkeit verbindet.
2: Musik muss Emotion sein, nicht nur eine unechte, ja, abstrakte Vorstellung, aber die Form muss stimmen, der Text respektiert werden. Was man aber dabei fühlt, macht den Unterschied aus. Wenn man aufgewühlt wird, wenn man alles andere vergisst. Für mich ist die Musik ein Mittel, das uns aus unserer Welt hinausträgt.
1: Wenn Lis de la Salle spielt, dann scheinen ihre Hände über die Tasten zu fliegen. Ihre langen blonden Haare hat sie im Nacken zusammengebunden. Auch wenn sie aussieht wie ein Engelchen, Lis de la Salle ist ein knallharter Profi. Konzentriert und ernst, präzise und mit viel Passion.
2: Natürlich ist es viel Arbeit. Man muss sich wirklich der Sache verschreiben. Aber ich habe immer gewusst, was ich wollte und habe versucht, Mittel und Wege zu finden, meine Ziele zu erreichen. Ich weiß nicht, wer das mal gesagt hat. Die Musik sei eine sehr anspruchsvolle Geliebte. Aus meiner Perspektive, ja. Das Klavier ist wirklich ein sehr anspruchsvoller Liebhaber.
0: Ida Krenzlin mit einem Porträt der französischen Pianistin Lis de la Salle. Die ist zwar erst 37 Jahre alt, doch schon seit mehr als 2 Jahrzehnten als professionelle Musikerin weltweit unterwegs. Wirklich eine leidenschaftliche und authentische Künstlerin, für die die Musik ihr Leben bedeutet und umgekehrt. Ihr Konzert im Sendesaal Bremen am 10. Januar geht jetzt weiter mit der wohl bekanntesten Klaviersonate der Romantik, der H-Moll-Sonate von Franz Liszt. Ein fast zu Tode gerittenes Schlachtross des Repertoires und in Klavierabenden und auch auf CD immer wieder gerne gespielt. Oft wird das Stück extrem sportlich angegangen. Liszts grandiose Musik wird dann missbraucht als reine Fingerakrobatik. Bei Lise de la Salle war das anders. Sie spielt die Liszt-Sonate zwar virtuos, aber mit einer großen musikalischen Tiefe. Ihre Tempi sind langsamer als bei so manchem Klavier Macho, doch sie erreicht hier eine Intensität wie nur wenige andere in diesem Stück. Klavierromantik im besten Sinne. Genau 31 Minuten und 31 Sekunden braucht Lise de la Salle für ihre Live-Version der H-Moll-Sonate von Liszt im Sendesaal Bremen.

0: Lise de la Salle, live im Sendesaal Bremen mit der H-Moll-Sonate von Franz Liszt. Und jetzt habe ich hier ein Problem, denn natürlich gab es einen großen Applaus nach dem Stück. Davor war im ausverkauften Saal aber absolute Stille, genau 83 Sekunden lang. Lise de la Salle hat die Spannung nach dem Stück so lange gehalten und das Publikum hat mitgemacht. Ich möchte aber den Applaus nicht unterschlagen, denn Lise de la Salle hat ihn wirklich verdient. Hier kommt also jetzt noch der Beifall des Bremer Publikums. Also doch noch Applaus für die Pianistin Lise de la Salle im Sendesaal Bremen nach ihrer Interpretation der H-Moll-Sonate von Franz Liszt. Das Konzert im ARD-Radio-Festival mit Ausschnitten vom Radio Bremen Klavierfestival auf schwarzen und weißen Tasten vom Januar dieses Jahres. Das Programm von Lise de la Salle war extrem anspruchsvoll und anstrengend. Trotzdem hat sie noch eine sehr anrührende Zugabe gegeben, das Nocturne Cis-Moll Opus Posthum von Frédéric Chopin. Das Stück liegt ihr ganz besonders am Herzen und sie hat es in Bremen als Symbol einer besseren Welt und des Friedens in unruhigen Zeiten gedeutet. Hier kommt Lise de la Salle mit ihrer Bühnenmoderation und danach mit Chopins Nocturne in Cis-Moll.
1: Good evening. Thank

0: Ja, das kam von Herzen. Chopins berühmtes Nocturne in Cis-Moll, die Zugabe von Lise de la Salle bei ihrem Konzert im Sendesaal Bremen am 10. Januar. Das war das Eröffnungskonzert des diesjährigen Festivals auf schwarzen und weißen Tasten. Genau 15 Jahre nach ihrem Debüt im Bremer Sendesaal ist Lise de la Salle als gefeierte Starpianistin noch einmal nach Bremen zurückgekehrt. Das Konzert im ARD-Radio-Festival heute mit Ausschnitten vom Radio Bremen Klavierfestival auf schwarzen und weißen Tasten. Schauplatz dieser Konzertreihe ist der 1952 erbaute ehemalige Sendesaal von Radio Bremen. Gerade für Klavierabende ein idealer Ort mit seinen knapp 300 Plätzen, einer wunderbaren Akustik und dem charmanten Ambiente der 50er Jahre. Das zweite Konzert der schwarzen und weißen Tasten hat am 14. Januar der Belgier Florian Noack gespielt. Der jetzt 36-jährige Noack ist der prominenteste Pianist aus Belgien, ein ganz spannender Virtuose mit einem sehr besonderen Repertoire. Seine Spezialität sind eigene Klavierbearbeitungen von Musik aller Besetzungen und Stilrichtungen. Das können Sie nachher eindrucksvoll erleben gegen Ende des Konzerts. Da hat Florian Noack sein eigenes und höchst spektakuläres Arrangement der berühmten Polowetzer-Tänze von Alexander Borodin gespielt. Auch seine drei Zugaben waren eigene Bearbeitungen und die haben das Publikum im Bremer Sendesaal buchstäblich von den Sitzen gerissen. Florian Noack ist ein Virtuose mit enormen Möglichkeiten am Klavier. Leider kann ich heute Abend hier nur Ausschnitte aus seinem Konzert bringen. Ich habe mich für die komplette zweite Konzerthälfte entschieden und die beginnt mit Maurice Ravels berühmt-berüchtigtem Gaspard de la Nuit. Dieser 1908 entstandene Zyklus galt lange als eines der schwierigsten Klavierstücke überhaupt. Für Florian Noack bietet Ravels Stück aber eher klangliche als technische Herausforderungen. Der Standard der Pianistik hat sich aus Noacks Sicht in den letzten Jahrzehnten sehr nach oben verschoben. Für ihn ist Ravels Gaspard kein Virtuosenstück, aber trotzdem tricky, wie er sagt.
1: To be honest, I never considered Gaspard being one of the most difficult pieces. And I remember as a teenager, I was learning at the same time Balakirev, Islamet and Gaspard de la Nuit, and I found Islamet way more difficult. Because simply it was physically really exhausting. I mean, Ravel is very tricky, it's very delicate, you have a lot of traps. So maybe the perfection in that piece is difficult, but it's not a kind of such a physical challenge as to play, I don't know, maybe Petrushka or something like that. And anyway, I mean, with kind of virtuosity, it's also what Schumann said about Liszt, that at that time there were only three or four pianists who could play those transcendental etudes. And now practically everyone can do it. So I guess the level is always, in a certain sense, getting a little bit higher, and what is for one generation impossible becomes the standard for the next. And I mean, we see that also with the transcriptions of Schifra, which were also totally impossible, and now you see some pianists playing them. I mean, maybe not many, but some do it.
0: Der Pianist Florian Noack über Ravels Gaspard de la Nuit und die enorme Entwicklung des technischen Standards beim Klavierspiel. Und jetzt kommt Florian Noack live im Sendesaal Bremen am 14. Januar. Er spielt Maurice Ravels berühmten Zyklus Gaspard de la Nuit mit den drei Sätzen Ondine, Le Gibet und Scarabot.

0: Große Begeisterung im Sendesaal Bremen. Nach Florian Noacks wirklich atemberaubender Version der Polowetzer Tänze von Alexander Borodin. Das war Noacks eigene Bearbeitung dieser berühmten Stücke. Unter seinen Händen hat sich der Flügel im Sendesaal in ein klangmächtiges und vielstimmiges Orchester verwandelt. Das Konzert im ARD-Radio-Festival mit Ausschnitten aus einem Klavierabend des belgischen Pianisten Florian Noack beim Festival auf schwarzen und weißen Tasten am 14. Januar im Bremer Sendesaal. Nach diesem spektakulären Finale war klar, dass es noch Zugaben geben würde. Florian Noack hat gleich drei gespielt und die erste sagt er jetzt selber an.
1: Ganz herzlichen Dank und als Kleinzugabe werde ich zwei Tänze aus der Renaissance spielen. Das ist eine andere Bearbeitung von mir. Das ist von einem Komponist aus Belgien, mehr oder weniger, obwohl Belgien noch nicht überhaupt existierte damals. Er heißt Tilman Suzzato und er hat einen Zyklus komponiert oder arrangiert aus Folktänzen von dieser Zeit. Das heißt La Danserie. Und das war, ich glaube, in 1551 veröffentlicht. Und ich werde davon zwei spielen.

0: Florian Noack mit zwei Tänzen von Tilman Susato in seiner eigenen Klavierbearbeitung. Die erste Zugabe bei seinem Klavierabend am 14. Januar im Sendesaal Bremen. Das Publikum im Saal ließ nicht locker und es gab noch zwei weitere Zugaben. Die nächste kommt von Nikolai Rimsky-Korsakow. Wieder Florian Noack.
1: Eine andere Bearbeitung von mir. Das ist nur ein Teil von Scheherazade von Rimsky-Korsakow.

0: Ein Ausschnitt aus Rimski-Korsakows sinfonischer Dichtung Scheherazade in der Klavierbearbeitung von Florian Noack. Der hat dieses feine Arrangement als zweite Zugabe in seinem Klavierabend am 14. Januar im Sendesaal Bremen gespielt. Das Bremer Publikum wollte den Pianisten immer noch nicht ziehen lassen. Und Florian Noack hat noch eine dritte Zugabe von Johann Sebastian Bach gespielt. Vorher hat er kurz überlegt, ob er seine eigene Bearbeitung von Bachs Konzert für vier Cembali noch im Kopf hat.
1: Ich kann gerne etwas probieren, aber ich habe gar keine Ahnung, ob ich das noch kenne. Das ist noch eine Bearbeitung von mir, aber das ist von, dafür ist das eine schlechte Idee. Okay, ich kann das probieren. Das ist das Klavierkonzert für vier Cembali von Johann Sebastian Bach. Das ist jetzt am Klavier probieren.

0: Der erste Satz aus Johann Sebastian Bachs Konzert für vier Cembali in einer Bearbeitung für ein Klavier von Florian Noack. Verblüffend, wie der Pianist hier die Illusion von vier Soloinstrumenten mit nur 10 Fingern erzeugt. Mit dieser dritten und letzten Zugabe von Florian Noack ging sein Konzert am 14. Januar im Sendesaal Bremen zu Ende. Ein toller Auftritt des sympathischen Könners aus Belgien. Das Konzert im ARD Radio Festival heute mit Ausschnitten vom Radio Bremen Klavierfestival auf schwarzen und weißen Tasten. Dritter Pianist neben Lise de la Salle und Florian Noack war in diesem Jahr der 1987 in Moskau geborene André Gugnin. Der hatte für sein Konzert am 17. Januar ein sehr spezielles Programm mitgebracht. Gugnin hat an diesem Abend kein einziges originales Klavierstück gespielt. Alle Werke des Konzerts waren Bearbeitungen bekannter Ballettmusiken von Peter Tschaikowski und Igor Strawinsky. Ein Klavierabend ohne Klaviermusik, so etwas hatte es in der 36-jährigen Geschichte der schwarzen und weißen Tasten noch nie gegeben. André Gugnin hatte dieses Programm vorgeschlagen, weil ihm alle Stücke persönlich sehr lieb sind und ihn beim Spielen berühren und bewegen.
1: There are a few reasons why I chose to play what I play in this concert. First of all, and probably most importantly, all the music presented in this concert is very dear to me. It genuinely moves me when I listen to it. It genuinely moves me when I perform it. And that is a very important criterion for me when I choose my repertoire.
0: Der Pianist André Gugnin über sein ungewöhnliches Programm im Sendesaal Bremen. Das beginnt gleich mit einer Suite aus Tschaikowskis Nussknacker, die der Pianist Michael Pletnyov wirklich kongenial für das Klavier arrangiert hat. Für André Gugnin ist so eine Bearbeitung keine Vereinfachung oder weniger wertvoll, sondern praktisch neue Musik, die einen ganz eigenen Charme entwickelt.
1: Another reason, perhaps, is my artistic ambition to reveal and demonstrate that the musical essence of these ballet masterpieces transcends its original orchestral framework. Once departed from its original orchestral glory, these brilliant pieces of music do not become lesser or more simplified. Rather, they emerge as new music, full of their own brilliance and charm.
0: Der Pianist André Gugnin über die Bearbeitung russischer Ballettmusiken für Klavier. Gugnin hat sein Konzert im Sendesaal Bremen mit Peter Tschaikowskis berühmtem Nussknacker begonnen, höchst kunstvoll und virtuos arrangiert von Michael Pletnyov. Der hat 7 Sätze daraus bearbeitet, allesamt unsterbliche Ohrwürmer. Die Titel sind Marsch, Tanz der Zuckerfee, Tarantella, Intermezzo, Trepak, russischer Tanz, chinesischer Tanz und Andante Maestoso. Hier kommt André Gugnin live am 17. Januar beim Festival auf schwarzen und weißen Tasten.

0: André Gougnin mit Peter Tschaikowskis Nussknacker-Suite in der Klavierbearbeitung von Michael Pletnyov. Ein Live-Mitschnitt vom 17. Januar aus dem Sendesaal Bremen. Das Konzert im ARD-Radio-Festival heute mit Ausschnitten vom Radio Bremen Festival auf schwarzen und weißen Tasten. Es spielt der 1987 in Moskau geborene Pianist André Gougnin. Der ist mittlerweile ein großer Name der Klavierwelt. Vor 10 Jahren hat er den wichtigen Wettbewerb in Sydney gewonnen und vor 2 Jahren dann auch den hochdotierten internationalen deutschen Pianistenpreis. Das Programm von André Gougnins Konzert im Bremer Sendesaal war extrem virtuos. Trotzdem steht bei Gougnin immer die musikalische Seite im Vordergrund. Dieser Mann ist das Gegenteil eines Showmans, einfach ein toller und authentischer Musiker. Weiter geht's in Gougnins Programm jetzt mit den Trois Mouvements de Petrushka von Igor Strawinsky. Die 3 Sätze daraus hat der Komponist selber für das Klavier bearbeitet. Noch heute eine extreme Herausforderung für Kondition, Treffsicherheit und musikalische Intelligenz eines Pianisten. Für André Gougnin funktioniert nicht jedes Orchesterwerk auf dem Klavier, doch alle Stücke seines Bremer Konzerts sind für ihn meisterhafte Bearbeitungen.
1: Certainly. Not every orchestral score can survive such a transformation. Fortunately, Tchaikovsky's Sleeping Beauty and the Nutcracker, not least because of the wonderful mastery of Mikhail Pletnyov, who arranged the selected movements most suited to this journey into a pianistic form, as well as Stravinsky's Petrushka, brilliantly arranged by the composer himself, and the Firebird, in an equally fine transcription by Guido Agosti. They all do so beautifully.
0: André Gougnin über Klavierbearbeitungen russischer Orchestermusik. Und jetzt kommt ein wunderbares Beispiel dafür, Igor Strawinskys eigenes Arrangement von 3 Sätzen aus seiner berühmten Ballettmusik zu Petrushka von 1921. Er spielt André Gougnin wieder live im Sendesaal Bremen am 17. Januar.

0: André Gougnin, live im Sendesaal Bremen, mit den Trois Mouvements de Petrushka von Igor Strawinsky. Mitgeschnitten haben wir am 17. Januar beim Festival auf schwarzen und weißen Tasten. Auch André Gougnin wurde im ausverkauften Sendesaal ordentlich gefeiert und er hat noch zwei Zugaben aus dem russischen Repertoire gespielt. Die erste ist eine Etüde von Felix Blumenfeld, der übrigens auch der Lehrer von Wladimir Horowitz war. Und Achtung, André Gougnin spielt diese Etüde nur mit der linken Hand allein. Kaum zu glauben.
1: Felix Blumenfeld, Etude for the left hand.

0: Ob Sie es glauben oder nicht, der Pianist André Gougnin hat dieses Stück nur mit der linken Hand allein gespielt. Das war Felix Blumenfelds Etüde für die linke Hand. Die erste Zugabe bei André Gougnins Klavierabend am 17. Januar im Sendesaal Bremen. Das Konzert der Reihe auf schwarzen und weißen Tasten war damit immer noch nicht zu Ende, denn das Publikum ließ nicht locker und erklatschte sich noch eine weitere Zugabe. Hier kommt André Gougnin jetzt mit dem Prälude G-Dur Opus 32 Nummer 5 seines Landsmanns Sergei Rachmaninow.
1: Rachmaninow, Prälude in G-Major.

André Gugnin ist nicht nur ein großer Virtuose am Piano, er ist auch ein Poet an den Tasten. Zu hören in seiner zweiten Zugabe, dem Prälude G-Dur Opus 32 Nummer 5 von Sergei Rachmaninow. Damit ging dieser sehr besondere Abend beim Festival auf schwarzen und weißen Tasten am 17. Januar im Sendesaal Bremen zu Ende. André Gugnin hat beim Bremer Publikum einen tiefen Eindruck hinterlassen. Wirklich eine ganz große Persönlichkeit am Klavier. Das war das Konzert im ARD Radio Festival, heute mit Ausschnitten vom Radio Bremen Klavierfestival auf schwarzen und weißen Tasten. Dabei waren in diesem Jahr die Pianisten Lise de la Salle, Florian Noack und André Gugnin. Ich sage Tschüss aus Bremen und wünsche noch einen schönen Abend. Mein Name ist Wilfried Schäper und zum Schluss spielt jetzt Florian Noack noch einen Ausschnitt aus der Sonate H-Dur, Deutschverzeichnis 575 von Franz Schubert.

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1: Am Mikrofon begrüßt Sie Tabea Dupré. Herzlich willkommen. Unser Konzertabend hält gleich zwei Festival-Highlights aus Baden-Württemberg bereit. Mit dem Pianisten Christian Beseidenhout, dem SWR-Symphonieorchester und seinem Chefdirigenten François-Xavier Roth geht's gleich zu Beginn nach Baden-Baden zu den diesjährigen Pfingstfestspielen. Musik von Jean-Baptiste Lully, Wolfgang Amadeus Mozart und Josef Haydn erwartet uns da. Danach geht's zu den Schwetzinger SWR-Festspielen, zu Thomas d'Enfort, dem sogenannten Eric Clapton der Laute. Gemeinsam mit dem Perkussionisten Keivan Shemirani gestaltet er ein sehr persönliches Programm, das fast 500 Jahre Musikgeschichte umfasst. Zwei kontrastreiche Festivalausflüge an diesem Dienstagabend also. Schön, dass Sie dabei sind. Unsere erste Station heute ist Baden-Baden. Jedes Jahr rund um Pfingsten locken große Oper und Sinfonik, aber auch Kammermusik und Jazz zu den Pfingstfestspielen. Seit 6 Jahren ist das SWR-Symphonieorchester das Residenzorchester dort. Aus der diesjährigen Festivalausgabe senden wir ein Sinfoniekonzert vom 23. Mai. Und dafür reisen wir jetzt zu Beginn musikalisch an den Hof Ludwig des 14. ins späte 17. Jahrhundert. Leib- und Lieblingskomponist des Sonnenkönigs ist Jean-Baptiste Lully. Gemeinsam mit dem Dichter Molière schreibt Lully 1670 die Ballettkomödie Le Bourgeois Gentilhomme, der Bürger als Edelmann. Ständeunterschiede werden darin wild durcheinander gewürfelt. Adelig oder nicht adelig? Das ist hier die Frage. Am Ende ist alles eine große Maskerade, vermeintlich türkische Zeremonie inklusive. Und was sich ehrlich liebt, das findet sich auch noch. Komödie und Tanz verschmelzen miteinander in diesem Stück. Lullys Musik dazu ist voller Rhythmus und Exotismen. Das SWR-Symphonieorchester spielt gleich 4 Nummern daraus, und zwar in gemischter Aufstellung und größtenteils im Stehen. Bewegung ist ja das zentrale Element in dieser Musik. Und so schreiten auch einige Musikerinnen und Musiker spielend durch den Bühnenraum. Die Schlagzeuger zum Beispiel. Die haben ohnehin viel zu tun. Zimbeln, Schellen, Trommeln und vieles mehr kommen gleich zum Einsatz. Auch Chefdirigent François-Xavier Roth selbst greift zum Tamburin und spielt mit in der Suite aus der Bürger als Edelmann von Jean-Baptiste Lully.

0: Ouverture, Canarie, Gavotte und zum Schluss Marche pour la Cérémonie des Turcs. Das war Musik von Jean-Baptiste Lully aus der Ballettkomödie Le Bourgeois Gentilhomme, der Bürger als Edelmann. Gespielt hat das SWR-Symphonieorchester unter der Leitung seines Chefdirigenten François-Xavier Roth. Wir sind zu Gast im Festspielhaus bei den Pfingstfestspielen in Baden-Baden. Die hübsche Kur- und Bäderstadt am Rand des nördlichen Schwarzwalds, die ist eigentlich immer einen Besuch wert. Auch für den Pianisten Christian Beseidenhout ist dieser Ort ein besonderer. Er ist gleich unser Solist. Mozarts letztes Klavierkonzert hat er diesmal mit im Gepäck und viele schöne Erinnerungen an Baden-Baden auch.
1: I've been here a lot with Mozart over the years. It's so charming here.
2: Ich war oft mit Mozart in Baden-Baden. Es ist so reizend hier. Vor ein paar Jahren habe ich eine Woche hier mit Solga Better im Brahms-Haus verbracht. Dort hat Brahms an seiner E-Moll-Cello-Sonate gearbeitet. Man bekommt nochmal einen ganz anderen Eindruck von diesem Ort, fernab der Festspielenergie. Dort kann man reflektieren und entspannen. Und ich kann mir vorstellen, dass das einem Menschen wie Brahms wirklich sehr gefallen hat. Alles ist so wunderschön und gepflegt, fast wie in einer Filmkulisse. Die Hotels hier sind wunderbar. Die Menschen sind so freundlich in dieser besonderen Festival-Atmosphäre. Es ist ein bisschen wie eine entspanntere Version von Salzburg.
1: And relaxed, and yet there's this wonderful sort of festival atmosphere as well. It's a little bit like a more relaxed version of Salzburg in a way.
0: Da muss er schmunzeln, dieser durch und durch sympathische Pianist. Christian Beseidenhout kommt viel rum in seinem Künstlerleben. Geboren in Südafrika, aufgewachsen in Australien, studiert in den USA. In London ist er seit vielen Jahren zu Hause und spielend bereist er die ganze Welt. Besonders hervorgetan hat er sich vor allem als Interpret auf historischen Instrumenten, auf Cembalo und Hammerflügel. Bei den Pfingstfestspielen in Baden-Baden steht ihm allerdings ein moderner Steinway-Flügel zur Verfügung. Doch auch das ist ganz in seinem Sinne. Egal auf was für einem Instrument er spielt, Christian Beseidenhout ist einer der großen Mozart-Interpreten unserer Zeit. Dieser Komponist hat schon von klein auf einen besonderen Platz in seinem Herzen. Das B-Dur-Klavierkonzert ebenfalls. Nicht nur, weil es Mozarts letztes ist.
2: Mozarts letztes Klavierkonzert wurde oft als Schwanengesang bezeichnet, als ein Abschied von diesem Genre. Das ist aber unwahrscheinlich, da Mozart nicht wusste, dass es sein letztes Klavierkonzert sein würde. Es hat wirklich etwas Außergewöhnliches in sich. Da scheint bereits eine latente, noch verborgene Melancholie durch, die uns später zum Beispiel in seinem Klarinettenkonzert begegnet. Der letzte Satz ist ein sehr festliches, virtuoses Rondo, aber die ersten beiden Sätze, vor allem der zweite Satz, sind bemerkenswert, zart und introspektiv. Da ist eine fast Schubert-artig anmutende Melancholie, die man in Mozarts Schaffen selten erlebt.
0: Es sind vor allem die Zwischentöne, die zarten Schattierungen, die Christian Beseidenhout faszinieren und die er fein herauszuarbeiten weiß. Hier spielt er das Konzert für Klavier und Orchester B-Dur, Köcheverzeichnis 595 von Wolfgang Amadeus Mozart. Das SWR-Symphonieorchester begleitet ihn. Die Leitung hat wieder François-Xavier Roth.

27 Klavierkonzerte hat Wolfgang Amadeus Mozart geschrieben. Das hier war sein letztes. In B-Dur gespielt hat der Pianist Christian Beseidenhout gemeinsam mit dem SWR-Symphonieorchester unter François-Xavier Roth. Eine Live-Aufnahme vom 23. Mai aus dem Festspielhaus Baden-Baden, entstanden bei den diesjährigen Pfingstfestspielen. Dort sind wir heute zu Gast im ARD-Radio-Festival, präsentiert von SWR Kultur. Das Publikum im Festspielhaus hat sich natürlich noch eine Zugabe erklatscht von Christian Beseidenhout.

0: Bach und Händel standen hörbar Pate für diese unvollendete Klaviersuite, Kircheverzeichnis 399 von Wolfgang Amadeus Mozart. Das war die Allemande daraus. Gespielt hat sie der Pianist Christian Besaidenhout. Mit dieser Zugabe hat er sich beim Publikum im Festspielhaus verabschiedet, bei den diesjährigen Pfingstfestspielen Baden-Baden. Dort sind wir zu Gast heute im ARD-Radio-Festival. Schön, dass Sie dabei sind. Wenn eine Sinfonie von Joseph Haydn auf dem Programm steht, dann kann man sich fast immer auf Überraschungen gefasst machen. Ob Paukenschlag, Hornsignal oder Musiker, die sich mitten im Spiel nach und nach von der Bühne verabschieden, Haydn hat in seinen Sinfonien gern mal experimentiert, um sein Publikum aus der Reserve zu locken. Und er hat viele Sinfonien geschrieben. In seiner 101. ist es vor allem der zweite Satz, der aufhorchen lässt. Da werden Sie eines vor allem in den Fagotten und den tiefen Streichern entdecken, ein zartes Hin- und Herpendeln im Terzabstand. Das zieht sich wie ein roter Faden durch dieses Andante, erinnert an das Ticken einer Uhr. Und so hat diese Sinfonie auch ihren Beinamen bekommen, die Uhr. Haydn selbst hat sie nicht so genannt, aber dieser Titel hat sich doch hartnäckig gehalten. Prägt sich natürlich auch besser ein als der schlichte Werktitel Sinfonie in D-Dur. Sie ist ein Relikt aus Haydns zweitem London-Aufenthalt. 1794 ist sie dort uraufgeführt worden. Für den Dirigenten François-Xavier Roth ist diese Musik weit mehr als nur eine Sinfonie.
1: Es gibt immer ein Mirakel. Und das ist kein Zufall, dass er hat am Ende 104 Sinfonien geschrieben, weil er wusste, dass er kann es wirklich gut. Und das ist zu tun gleichzeitig mit den Melodien, aber auch die fantastischen Formen. Natürlich ist es eine klassische Sinfonie, aber mit so viel Fantasie, viel Humor, Drama. Jede von seinen Sinfonien und diese Ur-Sinfonie besonders ist eine kleine Oper, aber eine Oper ohne Text, ohne Geschichte. Nur die Musiker von Orchester sind die Personage von dieser Oper.
0: Und im Orchester lassen sich viele Details entdecken. Die Streicher spielen Senza Vibrato und in den Bläsern erklingt das ein oder andere historische Instrument in Joseph Haydns Sinfonie Nummer 101. François-Xavier Roth dirigiert wieder das SWR-Symphonieorchester.

Die Sinfonie D-Dur, Hoboken-Verzeichnis 1, Nummer 101 von Joseph Haydn, eine seiner Londoner Sinfonien. Gespielt hat das SWR-Symphonieorchester unter der Leitung seines Chefdirigenten François-Xavier Roth. Ein Live-Mitschnitt vom 23. Mai aus dem Festspielhaus bei den diesjährigen Pfingstfestspielen Baden-Baden. Sie hören das ARD-Radio-Festival, heute präsentiert von SWR Kultur. Ich bin Tabea Dupré und von Baden-Baden geht's für uns jetzt in den Nordwesten Baden-Württembergs, nach Schwetzingen. Schauplatz des zweiten Konzerts, das wir Ihnen heute präsentieren, ist das Schwetzinger Schloss. Genauer gesagt der Mozartsaal des Schlosses mit Blick auf den spektakulären barocken Garten. Hier haben am 21. Mai zwei Musiker mit großer Seelenruhe Stile, Orte und Zeiten durcheinander gewirbelt. Der eine ist der Lautenist Thomas Danfort, geboren in Paris, kommt aus einer französisch-amerikanischen Musikerfamilie. Beide Eltern spielen Gambe. Der Sohn entdeckt deshalb schon früh die alte Musik für sich und natürlich die Laute mit ihrem historischen Repertoire. Inzwischen macht Thomas Danfort auch mal ganz gern Ausflüge in die Popmusik. Und das tut er auch an diesem Schwetzinger Abend, gemeinsam mit dem Perkussionisten und Santurspieler Keivan Shemirani. Auch er kommt aus Frankreich und hat iranische Wurzeln. Und auch er ist in die Fußstapfen seines Vaters getreten. Der ist nämlich selbst Perkussionist und ein Meister der Sarp, einer persischen Rundtrommel. Die musikalische Bandbreite, die uns gleich erwartet, ist groß. Von John Dowland über Johann Sebastian Bach und die Beatles bis hin zu Eigenkompositionen. John Dowland gehört der erste Teil des Konzerts. Mit seiner Bearbeitung der Ballade Fortune, My Foe startet Thomas Danfort zunächst ganz allein auf seiner Laute. Keivan Shemirani gesellt sich später dazu.

0: Guten Abend. Wie geht's? Ich bin froh zu spielen für Sie in dieses wunderbare Garten. Und vielleicht wir können spielen ein bisschen hier. Later. But von ich liebe Deutsch, aber mein Deutsch ist nicht sehr gut. So, ich muss probieren. Wir haben gespielt für Sie, John Dowland. Und John Dowland war, ich denke, besser in Englisch.
1: Also besser auf Englisch, sagt Thomas Danfort hier. Er führt persönlich durch diesen Abend und seine Moderation ist sprachlich mindestens genauso abwechslungsreich wie das Programm. Aber zunächst bleiben Thomas Danfort und Keyvan Chemirani mit ihrer ungewöhnlichen Instrumentenkombination noch ganz bei Dowland. Auch der war Lautenist, erzählt Danfort. Dowland hatte ein schwieriges Leben. Er war zum katholischen Glauben konvertiert, lebte aber im protestantischen England. Für Musiker war es damals das Beste, ihren Lebensunterhalt an einem Fürstenhof zu verdienen. Danfort erzählt hier, dass John Dowland dafür nach Frankreich und Dänemark gegangen ist. Die Gaillard, die wir eben gehört haben, die hat er für den dänischen König komponiert. Was Dowland sein Leben lang beschäftigt hat, das sei die Liebe gewesen. Die Melancholie war das Erkennungsmerkmal seiner Epoche. Wenn man es schafft, die Melancholie in wunderschöne Musik zu verwandeln, dann weinen vielleicht alle gemeinsam und am Ende geht es allen etwas besser, sagt Thomas Danfort. Da spielt er auf Dowlands Lacrimae an, das er gleich für uns singt und spielt. Fließt meine Tränen, strömt aus euren Quellen, heißt es da. Und am Schluss glücklich sind, die in der Hölle die Boshaftigkeit der Welt nicht spüren. Danach wird's ein bisschen unbeschwerter mit The Frog Galliard und dem Lied Now or Now My Needs Must Part. Zu Dowlands Zeiten, sagt Danfort hier noch, habe man die Abende noch nicht mit Streamingdiensten verbracht. Stattdessen habe man am Kamin gesungen. Thomas Danfort lädt ein, wer das Lied kenne, der könne doch einfach gleich mitsingen und dabei die Abendsonne genießen.
0: Maybe by the fire sing the parts. So if you wanna, you know the song, you know the part. You can sing. Be nice. There's going to be some singing if you like. But have a great time. Thanks for being here and enjoy the sun.

0: So that was a little bit of George Harrison.
1: Something von George Harrison, dem Leadgitarristen der Beatles. Hier gesungen und auf der Laute gespielt von Thomas Danfort. 400 Jahre liegen zwischen dieser Musik und John Dowland. Thomas Danfort fügt hier hinzu, wenn sich Dowland und die Beatles gekannt hätten, dann hätten sie sicher eine gute Zeit miteinander verbracht. Sie hören das an.

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Und da sind wir zu Gast bei den Schwetzinger SWR Festspielen. Beim Lautenisten Thomas Danfort und dem Perkussionisten Keyvan Shemirani. Der war hier auf der persischen Rundtrommel Sarp zu hören. Die beiden Musiker kennen sich schon lange aus Frankreich, erzählt Thomas Danfort. Das erste Mal sind sie sich in einem Barockensemble begegnet. Und sie haben sich sofort angefreundet. Vielleicht auch, weil beide eher ungewöhnliche Instrumente spielen. In Keyvan Shemiranis Fall ist es die kelchförmige Sarp. Sein Vater, der große Sarp-Virtuose Jamshid Shemirani, hat ihm beigebracht, darauf zu spielen. In diesem Konzert kommt aber noch ein zweites Instrument zum Einsatz, die persische Santur. Das ist im Prinzip die Urform des Hackbretts, ein Zithertyp. Es gibt sie in Persien und auch im indischen Raum. Wie beim Hackbrett ist der Korpus der Santur mit Saiten bespannt, das Instrument liegt waagerecht auf einem Tisch und wird mit Schlägeln gespielt. Das Stück, das wir als nächstes hören, heißt Tobondegi. Es spielen Keyvan Shemirani und Thomas Danfort.

0: Musik von Kelvan Chemerani. Toban de Gui heißt dieses Stück, gespielt von ihm selbst an der Santur, dem persischen Hackbrett. Mitgespielt hat auch der Lautenist Thomas d'Enfort. Der führt hier auch weiter durch das Programm und lädt noch einmal ganz konkret zum gemeinsamen Singen ein. Er verteilt die Stimmen im Publikum. Hier Bass, dort Tenor, da Alt und dort Sopran. Das nächste Lied hat d'Enfort selbst geschrieben. In This Life heißt es, von der Liebe handelt es und von der Hoffnung auf bessere Zeiten.
1: And this is a song that's about, just like John Dowland was talking about love and a better time. So, very easy.

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0: Drei Sätze aus der zweiten Cello-Suite D-Moll von Johann Sebastian Bach. Thomas d'Enfort hat sie für Laute bearbeitet. Gespielt hat er hier zusammen mit dem Perkussionisten Keivan Shemirani. Sie hören das ARD-Radio-Festival. Wir sind heute Abend zu Gast im Mozartsaal des Schwetzinger Schlosses bei den Schwetzinger SWR-Festspielen. Nach Bach stimmt uns Thomas d'Enfort jetzt auf ein Stück seines Duopartners Keivan Shemirani ein. Davar heißt es für Laute und Sarp. Es geht darin um das Drehen und Kreisen der Derwische. Die Derwische versuchen dabei, die Energie der Erde zu spüren und heraufzuholen. So erklärt es Keivan Shemirani dem Schwetzinger Publikum auf Englisch und Französisch, ein bisschen lost in translation. So viel wird am Ende klar. Davar bedeutet sich drehen.
1: Sich drehen, ja. Davar, sich drehen. Ja.

0: Das war Musik des französischen, iranisch-stämmigen Perkussionisten Keivan Shemirani. Der hat hier auf der Sarb gespielt, gemeinsam mit dem Lautenisten Thomas Danfort. Langen Beifall gab es für das Duo bei den Schwetzinger SWR-Festspielen am 21. Mai im Mozartsaal des Schwetzinger Schlosses. Ein Konzertabend voller spontaner Wendungen. Als Zugabe spielen die beiden noch einen eigenen Song von Thomas Danfort. Es sei ein Lied über das Leben, sagt er und rezitiert den Text. Trust the wind, vertrau dem Wind, lass dich tragen, wohin er will, lass dir zeigen, was er will, vertrau dem Wind, das Leben ist hart, aber vertrau dem Wind, dem Himmel und den Menschen, die vorbeilaufen, vertrau dem Mond, dem Licht und den Sternen in der Nacht, vertrau den Vögeln, die beim Fliegen aus der Höhe herunterblicken, vertrau dem Wind und den Bäumen und den Dingen, die sie sehen. Vertrau dem Wind. Und auch hier heißt es wieder, let's have fun. Thomas Danfort lädt zum Mitsingen ein.
1: So I think this one, let's have fun. I'm just gonna throw out some voices and you pick the ones you want. I think probably the guys want the low one and the girls want the high one. But if there's some brave people in the middle, great. So...

0: Der Lautenist Thomas Danfort und der Perkussionist Keivan Shemirani mit Trust the Wind, Vertrau dem Wind. Das war die Zugabe der beiden bei den Schwetzinger SWR-Festspielen am 21. Mai. Auch das Publikum war spontan eingeladen, mitzusingen und hat den Abend im Mozartsaal des Schwetzinger Schlosses ganz offensichtlich genossen. Sie hoffentlich auch. Das war das Finale unseres Konzertabends im ARD Radio Festival, heute präsentiert von SWR Kultur. Schön, dass Sie mit dabei waren. Damit verabschieden wir uns für heute von Ihnen. In der Technik Alan Wünsche, redaktionelle Mitarbeit Martina Seber. Ich bin Tabea Dupré und bedanke mich fürs Zuhören bis hierher. Machen Sie es gut.
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2: Einen schönen guten Abend und willkommen zum Konzert im ARD Radio Festival, das heute aus Bremen kommt. Mein Name ist Wilfried Schäper und wir werden heute Abend für knapp 3 Stunden zu Gast im Sendesaal Bremen sein. Der 1952 erbaute ehemalige Sendesaal von Radio Bremen ist seit 36 Jahren Schauplatz des Klavierfestivals auf schwarzen und weißen Tasten. Diese kleine, aber feine Reihe wird von Radio Bremen und dem Sendesaal Bremen gemeinsam veranstaltet. Für viele Klavierfans an der Weser jedes Jahr ein Highlight im Konzertkalender. Heute Abend erwarten Sie hier Ausschnitte aus den Konzerten der Französin Lise de la Salle, Florian Noack aus Belgien und dem in Moskau geborenen André Gougnin. Alle drei sehr prominente Namen der internationalen Klavierszene. Das diesjährige Festival hat am 10. Januar ein echter Star der Klavierwelt eröffnet, die französische Pianistin Lise de la Salle. Die jetzt 37-jährige Künstlerin hatte schon 2011 zum ersten Mal im Bremer Sendesaal gespielt. Eine schöne Geschichte, dass Lise de la Salle genau 15 Jahre nach ihrem Debüt dort zum zweiten Mal aufgetreten ist. Mittlerweile hat sie eine Weltkarriere gemacht, mit bedeutenden Orchestern und Dirigenten rund um den Erdball gespielt. Nach der ersten Musik mehr über Lise de la Salle in einem kleinen Porträt. Für ihr Bremer Konzert hatte Lise de la Salle mit Chopin und Liszt ein

ein romantisches Programm mitgebracht. In dieser Klangwelt ist die Französin zu Hause. Diese Musik liegt ihr ganz besonders am Herzen. Sie spielt jetzt zum Einstieg Frédéric Chopins berühmte erste Ballade in G-Moll, Opus 23.

0: Lise de la Salle mit Frédéric Chopins Ballade Nummer 1 in G-Moll, live gespielt am 10. Januar im Sendesaal Bremen. Das Konzert im ARD-Radio-Festival heute mit einem Klavierabend der französischen Pianistin Lise de la Salle beim Radio Bremen Festival auf schwarzen und weißen Tasten. Lise de la Salle ist gerade hier in Bremen eine gute Bekannte. Nach ihrem Debüt im Bremer Sendesaal 2011 hat sie schon 4-mal zusammen mit den Bremer Philharmonikern in der Glocke gespielt. Außerdem hat sie im akustisch hervorragenden Sendesaal auch 3 ihrer Soloalben aufgenommen. Ida Krenzlin stellt Ihnen Lise de la Salle etwas näher vor.
1: Ich werde sowieso Pianistin, hat Lise de la Salle bereits in ihrer 2. Klavierstunde gesagt. 4 Jahre war sie da alt. Genug Vorbilder hat sie in ihrer eigenen Familie. Ihre mütterlichen Vorfahren haben ihr die Liebe zur Musik mitgegeben. Ihre Mutter sang im Chor des Pariser Orchesters, ihre Großmutter war Klavierlehrerin und ihre Urgroßmutter Konzertpianistin in St. Petersburg.
2: An ein Leben ohne Musik erinnere ich mich gar nicht. Ich habe sehr früh damit angefangen. Es gab zu Hause immer viel Musik und ich bin auch sehr früh in Konzerte gegangen. Musik ist einfach mein Leben, das ist alles.
1: 1988 wird Lise de la Salle im nordfranzösischen Cherbourg geboren. Mit 10 Jahren verlässt sie die öffentliche Schule, um das Konservatorium zu besuchen, wo sie die jüngste Schülerin ist. Sie konzentriert sich auf das Klavierspiel und nimmt Unterricht bei Pascal Nemirovsky. Mit 9 gibt sie ihr erstes Konzert, live übertragen von Radio France. Ihre Lehrer achten auf eine gute und solide Ausbildung. Auch wenn sie als Wunderkind gilt, wird sie nicht auf lange Konzertreisen geschickt. Bis heute spielt sie zwischen 40 und 50 Konzerte im Jahr. Das ist wenig verglichen mit anderen Profimusikern ihrer Generation.
2: Manches funktioniert im Konzert, aber nicht auf der Schallplatte. Man geht mehr in die Tiefe und ins Detail. Das ist überhaupt nicht die gleiche Perspektive. Im Konzert zählt die Stimmung und die Beziehung zwischen Publikum und Musiker, der kleine Funken, der die Stimmung entzündet.
1: Lise de la Salle entscheidet selbst, was, wo und wie oft sie spielt. Ihren Marketing-Experten setzt sie enge Grenzen. Beim Zusammenstellen ihrer Aufnahmen sucht Lise de la Salle ungewöhnliche Kombinationen, Prokofjew und Mozart zum Beispiel, die ihrer Meinung nach eine tiefe Ähnlichkeit verbindet.
2: Musik muss Emotion sein, nicht nur eine unechte, ja, abstrakte Vorstellung, aber die Form muss stimmen, der Text respektiert werden. Was man aber dabei fühlt, macht den Unterschied aus. Wenn man aufgewühlt wird, wenn man alles andere vergisst. Für mich ist die Musik ein Mittel, das uns aus unserer Welt hinausträgt.
1: Wenn Lise de la Salle spielt, dann scheinen ihre Hände über die Tasten zu fliegen. Ihre langen blonden Haare hat sie im Nacken zusammengebunden. Auch wenn sie aussieht wie ein Engelchen, Lise de la Salle ist ein knallharter Profi. Konzentriert und ernst, präzise und mit viel Passion.
2: Natürlich ist es viel Arbeit. Man muss sich wirklich der Sache verschreiben. Aber ich habe immer gewusst, was ich wollte und habe versucht, Mittel und Wege zu finden, meine Ziele zu erreichen. Ich weiß nicht, wer das mal gesagt hat, die Musik sei eine sehr anspruchsvolle Geliebte. Aus meiner Perspektive, ja. Das Klavier ist wirklich ein sehr anspruchsvoller Liebhaber.
0: Ida Krenzlin mit einem Porträt der französischen Pianistin Lise de la Salle. Die ist zwar erst 37 Jahre alt, doch schon seit mehr als 2 Jahrzehnten als professionelle Musikerin weltweit unterwegs. Wirklich eine leidenschaftliche und authentische Künstlerin, für die die Musik ihr Leben bedeutet und umgekehrt. Ihr Konzert im Sendesaal Bremen am 10. Januar geht jetzt weiter mit der wohl bekanntesten Klaviersonate der Romantik, der H-Moll-Sonate von Franz Liszt. Ein fast zu Tode gerittenes Schlachtross des Repertoires und in Klavierabenden und auch auf CD immer wieder gerne gespielt. Oft wird das Stück extrem sportlich angegangen. Liszts grandiose Musik wird dann missbraucht als reine Fingerakrobatik. Bei Lise de la Salle war das anders. Sie spielt die Liszt-Sonate zwar virtuos, aber mit einer großen musikalischen Tiefe. Ihre Tempi sind langsamer als bei so manchem Klavier Macho, doch sie erreicht hier eine Intensität wie nur wenige andere in diesem Stück. Klavierromantik im besten Sinne. Genau 31 Minuten und 31 Sekunden braucht Lise de la Salle für ihre Live-Version der H-Moll-Sonate von Liszt im Sendesaal Bremen.

0: Lise de la Salle, live im Sendesaal Bremen mit der H-Moll-Sonate von Franz Liszt. Und jetzt habe ich hier ein Problem, denn natürlich gab es einen großen Applaus nach dem Stück. Davor war im ausverkauften Saal aber absolute Stille, genau 83 Sekunden lang. Lise de la Salle hat die Spannung nach dem Stück so lange gehalten und das Publikum hat mitgemacht. Ich möchte aber den Applaus nicht unterschlagen, denn Lise de la Salle hat ihn wirklich verdient. Hier kommt also jetzt noch der Beifall des Bremer Publikums. Also doch noch Applaus für die Pianistin Lise de la Salle im Sendesaal Bremen nach ihrer Interpretation der H-Moll-Sonate von Franz Liszt. Das Konzert im ARD-Radio-Festival mit Ausschnitten vom Radio Bremen Klavierfestival auf schwarzen und weißen Tasten vom Januar dieses Jahres. Das Programm von Lise de la Salle war extrem anspruchsvoll und anstrengend. Trotzdem hat sie noch eine sehr anrührende Zugabe gegeben, das Nocturne Cis-Moll Opus Posthum von Frédéric Chopin. Das Stück liegt ihr ganz besonders am Herzen und sie hat es in Bremen als Symbol einer besseren Welt und des Friedens in unruhigen Zeiten gedeutet. Hier kommt Lise de la Salle mit ihrer Bühnenmoderation und danach mit Chopins Nocturne in Cis-Moll.
1: Good evening, thank you very much. It's my first concert in 2026 and it's a great way to begin. Thank you. I would like to play for you after this, I don't know which words to use for this piece, but another piece by Chopin to stay in the same mood of the recital. It's a nocturne, it's opus posthum, and it's a piece that many of us, of you, probably know. 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It lacks humanity, it lacks tenderness, it lacks this feeling of life breathing through simple things and life being gentle. And so I want to remember through this piece that is so dear to my heart, this feeling of what humanity and what human beings can also create. So I dedicate it to a better world and peace everywhere. 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

0: Ja, das kam von Herzen. Chopins berühmtes Nocturne in Cis-Moll, die Zugabe von Lise de la Salle bei ihrem Konzert im Sendesaal Bremen am 10. Januar. Das war das Eröffnungskonzert des diesjährigen Festivals auf Schwarz im Bremer Sendesaal. Ist Lise de la Salle als gefeierte Starpianistin noch einmal nach Bremen zurückgekehrt. Das Konzert im ARD Radio Festival heute mit Ausschnitten vom Radio Bremen Klavierfestival auf schwarzen und weißen Tasten. Schauplatz dieser Konzertreihe ist der 1952 erbaute ehemalige Sendesaal von Radio Bremen. Gerade für Klavierabende ein idealer Ort mit seinen knapp 300 Plätzen, einer wunderbaren Akustik und dem charmanten Ambiente der 50er Jahre. Das zweite Konzert der schwarzen und weißen Tasten hat am 14. Januar der Belgier Florian Noack gespielt. Der jetzt 36-jährige Noack ist der prominenteste Pianist aus Belgien, ein ganz spannender Virtuose mit einem sehr besonderen Repertoire. Seine Spezialität sind eigene Klavierbearbeitungen von Musik aller Besetzungen und Stilrichtungen. Das können Sie nachher eindrucksvoll erleben gegen Ende des Konzerts. Da hat Florian Noack sein eigenes und höchst spektakuläres Arrangement der berühmten Polowetzer-Tänze von Alexander Borodin gespielt. Auch seine drei Zugaben waren eigene Bearbeitungen und die haben das Publikum im Bremer Sendesaal buchstäblich von den Sitzen gerissen. Florian Noack ist ein Virtuose mit enormen Möglichkeiten am Klavier. Leider kann ich heute Abend hier nur Ausschnitte aus seinem Konzert bringen. Ich habe mich für die komplette zweite Konzerthälfte entschieden und die beginnt mit Maurice Ravels berühmt-berüchtigtem Gaspard de la Nuit. Dieser 1908 entstandene Zyklus galt lange als eines der schwierigsten Klavierstücke überhaupt. Für Florian Noack bietet Ravels Stück aber eher klangliche als technische Herausforderungen. Der Standard der Pianistik hat sich aus Noacks Sicht in den letzten Jahrzehnten sehr nach oben verschoben. Für ihn ist Ravels Gaspard kein Virtuosenstück, aber trotzdem tricky, wie er sagt.
1: To be honest, I never considered Gaspard being one of the most difficult pieces. And I remember as a teenager, I was learning at the same time Balakirev, Islamé and Gaspard de la Nuit, and I found Islamé way more difficult. Because simply it was physically really exhausting. Ravel is very tricky, it's very delicate. You have a lot of traps. So maybe the perfection in that piece is difficult, but it's not a kind of such a physical challenge as to play, I don't know, maybe Petrushka or something like that. And anyway, with kind of virtuosity, it's also what Schumann said about Liszt, that at that time there were only three or four pianists who could play those transcendental etudes. And now practically everyone can do it. So I guess the level is always, in a certain sense, getting a little bit higher, and what is for one generation impossible becomes the standard for the next. And we see that also with the transcriptions of Kshifra, which were also totally impossible, and now you see some pianists playing them. Maybe not many, but some do it.
0: Der Pianist Florian Noack über Ravels Gaspard de la Nuit und die enorme Entwicklung des technischen Standards beim Klavierspiel. Und jetzt kommt Florian Noack live im Sendesaal Bremen am 14. Januar. Er spielt Maurice Ravels berühmten Zyklus Gaspard de la Nuit mit den drei Sätzen Ondine, Le Gibet und Scarabot.

0: Große Begeisterung im Sendesaal Bremen. Nach Florian Noacks wirklich atemberaubender Version der Polowetzer Tänze von Alexander Borodin. Das war Noacks eigene Bearbeitung dieser berühmten Stücke. Unter seinen Händen hat sich der Flügel im Sendesaal in ein klangmächtiges und vielstimmiges Orchester verwandelt. Das Konzert im ARD-Radio-Festival mit Ausschnitten aus einem Klavierabend des belgischen Pianisten Florian Noack beim Festival auf schwarzen und weißen Tasten am 14. Januar im Bremer Sendesaal. Nach diesem spektakulären Finale war klar, dass es noch Zugaben geben würde. Florian Noack hat gleich drei gespielt und die erste sagt er jetzt selber an.
1: Ganz herzlichen Dank und als Kleinzugabe werde ich zwei Tänze aus der Renaissance spielen. Das ist eine andere Bearbeitung von mir. Das ist von einem Komponist aus Belgien, mehr oder weniger, obwohl Belgien noch nicht überhaupt existierte damals. Er heißt Tilman Suzzato und er hat einen Zyklus komponiert oder arrangiert aus Folktänzen von dieser Zeit. Das heißt La Danserie. Und das war, ich glaube, in 1551 veröffentlicht und ich werde davon zwei spielen.

0: Florian Noack mit zwei Tänzen von Tilman Susato in seiner eigenen Klavierbearbeitung. Die erste Zugabe bei seinem Klavierabend am 14. Januar im Sendesaal Bremen. Das Publikum im Saal ließ nicht locker und es gab noch zwei weitere Zugaben. Die nächste kommt von Nikolai Rimsky-Korsakow. Wieder Florian Noack.
1: Eine andere Bearbeitung von mir. Das ist nur ein Teil von Scheherazade von Rimsky-Korsakow.

0: Ein Ausschnitt aus Rimski-Korsakows sinfonischer Dichtung Scheherazade in der Klavierbearbeitung von Florian Noack. Der hat dieses feine Arrangement als zweite Zugabe in seinem Klavierabend am 14. Januar im Sendesaal Bremen gespielt. Das Bremer Publikum wollte den Pianisten immer noch nicht ziehen lassen und Florian Noack hat noch eine dritte Zugabe von Johann Sebastian Bach gespielt. Vorher hat er kurz überlegt, ob er seine eigene Bearbeitung von Bachs Konzert für vier Cembali noch im Kopf hat.
1: Ich kann gerne etwas probieren, aber ich habe gar keine Ahnung, ob ich das noch kenne. Das ist noch eine Bearbeitung von mir, aber das ist von, ist das eine schlechte Idee. Okay, ich kann das probieren. Das ist das Klavierkonzert für vier Cembali von Johann Sebastian Bach. Das ist jetzt am Klavier probieren.

0: Der erste Satz aus Johann Sebastian Bachs Konzert für vier Cembali in einer Bearbeitung für ein Klavier von Florian Noack. Verblüffend, wie der Pianist hier die Illusion von vier Soloinstrumenten mit nur 10 Fingern erzeugt. Mit dieser dritten und letzten Zugabe von Florian Noack ging sein Konzert am 14. Januar im Sendesaal Bremen zu Ende. Ein toller Auftritt des sympathischen Könners aus Belgien. Das Konzert im ARD Radio Festival heute mit Ausschnitten vom Radio Bremen Klavierfestival auf schwarzen und weißen Tasten. Dritter Pianist neben Lise de la Salle und Florian Noack war in diesem Jahr der 1987 in Moskau geborene Andrei Gugnin. Der hatte für sein Konzert am 17. Januar ein sehr spezielles Programm mitgebracht. Gugnin hat an diesem Abend kein einziges originales Klavierstück gespielt. Alle Werke des Konzerts waren Bearbeitungen bekannter Ballettmusiken von Peter Tschaikowski und Igor Strawinsky. Ein Klavierabend ohne Klaviermusik, so etwas hatte es in der 36-jährigen Geschichte der schwarzen und weißen Tasten noch nie gegeben. Andrei Gugnin hatte dieses Programm vorgeschlagen, weil ihm alle Stücke persönlich sehr lieb sind und ihn beim Spielen berühren und bewegen.
1: There are a few reasons why I chose to play what I play in this concert. First of all, and probably most importantly, all the music presented in this concert is very dear to me. It genuinely moves me when I listen to it. It genuinely moves me when I perform it. And that is a very important criterion for me when I choose my repertoire.
0: Der Pianist Andrei Gugnin über sein ungewöhnliches Programm im Sendesaal Bremen. Das beginnt gleich mit einer Suite aus Tschaikowskis Nussknacker, die der Pianist Michael Pletnyov wirklich kongenial für das Klavier arrangiert hat. Für Andrei Gugnin ist so eine Bearbeitung keine Vereinfachung oder weniger wertvoll, sondern praktisch neue Musik, die einen ganz eigenen Charme entwickelt.
1: Another reason, perhaps, is my artistic ambition to reveal and demonstrate that the musical essence of these ballet masterpieces transcends its original orchestral framework. Once departed from its original orchestral glory, these brilliant pieces of music do not become lesser or more simplified. Rather, they emerge as new music, full of their own brilliance and charm.
0: Der Pianist Andrei Gugnin über die Bearbeitung russischer Ballettmusiken für Klavier. Gugnin hat sein Konzert im Sendesaal Bremen mit Peter Tschaikowskis berühmtem Nussknacker begonnen, höchst kunstvoll und virtuos arrangiert von Michael Pletnyov. Der hat 7 Sätze daraus bearbeitet, allesamt unsterbliche Ohrwürmer. Die Titel sind Marsch, Tanz der Zuckerfee, Tarantella, Intermezzo, Trepak, russischer Tanz, chinesischer Tanz und Andante Maestoso. Hier kommt Andrei Gugnin live am 17. Januar beim Festival auf schwarzen und weißen Tasten.

0: André Gougnin mit Peter Tschaikowskis Nussknacker-Suite in der Klavierbearbeitung von Michael Pletnyov. Ein Live-Mitschnitt vom 17. Januar aus dem Sendesaal Bremen. Das Konzert im ARD-Radio-Festival heute mit Ausschnitten vom Radio Bremen Festival auf schwarzen und weißen Tasten. Es spielt der 1987 in Moskau geborene Pianist André Gougnin. Der ist mittlerweile ein großer Name der Klavierwelt. Vor 10 Jahren hat er den wichtigen Wettbewerb in Sydney gewonnen und vor 2 Jahren dann auch den hochdotierten internationalen Deutschen Pianistenpreis. Das Programm von André Gougnins Konzert im Bremer Sendesaal war extrem virtuos. Trotzdem steht bei Gougnin immer die musikalische Seite im Vordergrund. Dieser Mann ist das Gegenteil eines Showmans, einfach ein toller und authentischer Musiker. Weiter geht's in Gougnins Programm jetzt mit den Trois Mouvements de Petrushka von Igor Strawinsky. Die 3 Sätze daraus hat der Komponist selber für das Klavier bearbeitet. Noch heute eine extreme Herausforderung für Kondition, Treffsicherheit und musikalische Intelligenz eines Pianisten. Für André Gougnin funktioniert nicht jedes Orchesterwerk auf dem Klavier, doch alle Stücke seines Bremer Konzerts sind für ihn meisterhafte Bearbeitungen.
1: Certainly not every orchestral score can survive such a transformation. Fortunately, Tchaikovsky's Sleeping Beauty and the Nutcracker, not least because of the wonderful mastery of Mikhail Pletnyov, who arranged the selected movements most suited to this journey into a pianistic form, as well as Stravinsky's Petrushka, brilliantly arranged by the composer himself, and the Firebird, in an equally fine transcription by Guido Agosti. They all do so beautifully.
0: André Gougnin über Klavierbearbeitungen russischer Orchestermusik. Und jetzt kommt ein wunderbares Beispiel dafür, Igor Strawinskys eigenes Arrangement von 3 Sätzen aus seiner berühmten Ballettmusik zu Petrushka von 1921. Er spielt André Gougnin wieder live im Sendesaal Bremen am 17. Januar.

0: André Gugnin, live im Sendesaal Bremen, mit den Trois Mouvements de Petrushka von Igor Strawinsky. Mitgeschnitten haben wir am 17. Januar beim Festival auf schwarzen und weißen Tasten. Auch André Gugnin wurde im ausverkauften Sendesaal ordentlich gefeiert und er hat noch zwei Zugaben aus dem russischen Repertoire gespielt. Die erste ist eine Etüde von Felix Blumenfeld, der übrigens auch der Lehrer von Wladimir Horowitz war. Und Achtung, André Gugnin spielt diese Etüde nur mit der linken Hand allein. Kaum zu glauben.
1: Felix Blumenfeld, Etude for the left hand.

0: Ob Sie es glauben oder nicht, der Pianist André Gougnin hat dieses Stück nur mit der linken Hand allein gespielt. Das war Felix Blumenfelds Etüde für die linke Hand. Die erste Zugabe bei André Gougnins Klavierabend am 17. Januar im Sendesaal Bremen. Das Konzert der Reihe auf schwarzen und weißen Tasten war damit immer noch nicht zu Ende, denn das Publikum ließ nicht locker und erklatschte sich noch eine weitere Zugabe. Hier kommt André Gougnin jetzt mit dem Prälude G-Dur Opus 32 Nummer 5 seines Landsmanns Sergei Rachmaninow.
1: Rachmaninow, Prälude in G-Major.

André Gugnin ist nicht nur ein großer Virtuose am Piano, er ist auch ein Poet an den Tasten. Zu hören in seiner zweiten Zugabe, dem Prélude G-Dur Opus 32 Nummer 5 von Sergei Rachmaninow. Damit ging dieser sehr besondere Abend beim Festival auf schwarzen und weißen Tasten am 17. Januar im Sendesaal Bremen zu Ende. André Gugnin hat beim Bremer Publikum einen tiefen Eindruck hinterlassen. Wirklich eine ganz große Persönlichkeit am Klavier. Das war das Konzert im ARD Radio Festival, heute mit Ausschnitten vom Radio Bremen Klavierfestival auf schwarzen und weißen Tasten. Dabei waren in diesem Jahr die Pianisten Lise de la Salle, Florian Noack und André Gugnin. Ich sage Tschüss aus Bremen und wünsche noch einen schönen Abend. Mein Name ist Wilfried Schäper und zum Schluss spielt jetzt Florian Noack noch einen Ausschnitt aus der Sonate H-Dur, Deutschverzeichnis 575 von Franz Schubert.

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1: Am Mikrofon begrüßt Sie Tabea Dupré. Herzlich willkommen. Unser Konzertabend hält gleich zwei Festival-Highlights aus Baden-Württemberg bereit. Mit dem Pianisten Christian Beseidenhout, dem SWR-Symphonieorchester und seinem Chefdirigenten François-Xavier Roth geht's gleich zu Beginn nach Baden-Baden zu den diesjährigen Pfingstfestspielen. Musik von Jean-Baptiste Lully, Wolfgang Amadeus Mozart und Josef Haydn erwartet uns da. Danach geht's zu den Schwetzinger SWR-Festspielen, zu Thomas d'Enfort, dem sogenannten Eric Clapton der Laute. Gemeinsam mit dem Perkussionisten Keivan Shemirani gestaltet er ein sehr persönliches Programm, das fast 500 Jahre Musikgeschichte umfasst. Zwei kontrastreiche Festivalausflüge an diesem Dienstagabend also. Schön, dass Sie dabei sind. Unsere erste Station heute ist Baden-Baden. Jedes Jahr rund um Pfingsten locken große Oper und Sinfonik, aber auch Kammermusik und Jazz zu den Pfingstfestspielen. Seit 6 Jahren ist das SWR-Symphonieorchester das Residenzorchester dort. Aus der diesjährigen Festivalausgabe senden wir ein Sinfoniekonzert vom 23. Mai. Und dafür reisen wir jetzt zu Beginn musikalisch an den Hof Ludwig XIV. Ins späte 17. Jahrhundert. Leib- und Lieblingskomponist des Sonnenkönigs ist Jean-Baptiste Lully. Gemeinsam mit dem Dichter Molière schreibt Lully 1670 die Ballettkomödie Le Bourgeois Gentilhomme, der Bürger als Edelmann. Ständeunterschiede werden darin wild durcheinander gewürfelt. Adelig oder nicht adelig, das ist hier die Frage. Am Ende ist alles eine große Maskerade, vermeintlich türkische Zeremonie inklusive. Und was sich ehrlich liebt, das findet sich auch noch. Komödie und Tanz verschmelzen miteinander in diesem Stück. Lullys Musik dazu ist voller Rhythmus und Exotismen. Das SWR-Symphonieorchester spielt gleich 4 Nummern daraus, und zwar in gemischter Aufstellung und größtenteils im Stehen. Bewegung ist ja das zentrale Element in dieser Musik, und so schreiten auch einige Musikerinnen und Musiker spielend durch den Bühnenraum. Die Schlagzeuger zum Beispiel. Die haben ohnehin viel zu tun. Zimbeln, Schellen, Trommeln und vieles mehr kommen gleich zum Einsatz. Auch Chefdirigent François-Xavier Roth selbst greift zum Tambourin und spielt mit in der Suite aus der Bürger als Edelmann von Jean-Baptiste Lully.

0: Ouverture, Canarie, Gavotte und zum Schluss Marche pour la Cérémonie des Turcs. Das war Musik von Jean-Baptiste Lully aus der Ballettkomödie Le Bourgeois Gentilhomme, der Bürger als Edelmann. Gespielt hat das SWR-Symphonieorchester unter der Leitung seines Chefdirigenten François-Xavier Roth. Wir sind zu Gast im Festspielhaus bei den Pfingstfestspielen in Baden-Baden. Die hübsche Kur- und Bäderstadt am Rand des nördlichen Schwarzwalds, die ist eigentlich immer einen Besuch wert. Auch für den Pianisten Christian Beseidenhout ist dieser Ort ein besonderer. Er ist gleich unser Solist. Mozarts letztes Klavierkonzert hat er diesmal mit im Gepäck und viele schöne Erinnerungen an Baden-Baden auch.
1: I've been here a lot with Mozart over the years. It's so charming here.
2: Ich war oft mit Mozart in Baden-Baden. Es ist so reizend hier. Vor ein paar Jahren habe ich eine Woche hier mit Solga Better im Brahms-Haus verbracht. Dort hat Brahms an seiner E-Moll-Cello-Sonate gearbeitet. Man bekommt nochmal einen ganz anderen Eindruck von diesem Ort, fernab der Festspielenergie. Dort kann man reflektieren und entspannen. Und ich kann mir vorstellen, dass das einem Menschen wie Brahms wirklich sehr gefallen hat. Alles ist so wunderschön und gepflegt, fast wie in einer Filmkulisse. Die Hotels hier sind wunderbar. Die Menschen sind so freundlich in dieser besonderen Festivalatmosphäre. Es ist ein bisschen wie eine entspanntere Version von Salzburg.
1: And relaxed, and yet there's this wonderful sort of festival atmosphere as well. It's a little bit like a more relaxed version of Salzburg in a way.
0: Da muss er schmunzeln, dieser durch und durch sympathische Pianist. Christian Beseidenhout kommt viel rum in seinem Künstlerleben. Geboren in Südafrika, aufgewachsen in Australien, studiert in den USA. In London ist er seit vielen Jahren zu Hause und spielend bereist er die ganze Welt. Besonders hervorgetan hat er sich vor allem als Interpret auf historischen Instrumenten, auf Cembalo und Hammerflügel. Bei den Pfingstfestspielen in Baden-Baden steht ihm allerdings ein moderner Steinway-Flügel zur Verfügung. Doch auch das ist ganz in seinem Sinne. Egal auf was für einem Instrument er spielt, Christian Beseidenhout ist einer der großen Mozart-Interpreten unserer Zeit. Dieser Komponist hat schon von klein auf einen besonderen Platz in seinem Herzen. Das B-Dur-Klavierkonzert ebenfalls. Nicht nur, weil es Mozarts letztes ist.
2: Mozarts letztes Klavierkonzert wurde oft als Schwanengesang bezeichnet, als ein Abschied von diesem Genre. Das ist aber unwahrscheinlich, da Mozart nicht wusste, dass es sein letztes Klavierkonzert sein würde. Es hat wirklich etwas Außergewöhnliches in sich. Da scheint bereits eine latente, noch verborgene Melancholie durch, die uns später zum Beispiel in seinem Klarinettenkonzert begegnet. Der letzte Satz ist ein sehr festliches, virtuoses Rondo, aber die ersten beiden Sätze, vor allem der zweite Satz, sind bemerkenswert, zart und introspektiv. Da ist eine fast Schubert-artig anmutende Melancholie, die man in Mozarts Schaffen selten erlebt.
0: Es sind vor allem die Zwischentöne, die zarten Schattierungen, die Christian Beseidenhout faszinieren und die er fein herauszuarbeiten weiß. Hier spielt er das Konzert für Klavier und Orchester B-Dur, Köcheverzeichnis 595 von Wolfgang Amadeus Mozart. Das SWR-Symphonieorchester begleitet ihn. Die Leitung hat wieder François-Xavier Roth.

27 Klavierkonzerte hat Wolfgang Amadeus Mozart geschrieben. Das hier war sein letztes. In B-Dur gespielt hat der Pianist Christian Beseidenhout gemeinsam mit dem SWR-Symphonieorchester unter François-Xavier Roth. Eine Live-Aufnahme vom 23. Mai aus dem Festspielhaus Baden-Baden, entstanden bei den diesjährigen Pfingstfestspielen. Dort sind wir heute zu Gast im ARD-Radio-Festival, präsentiert von SWR Kultur. Das Publikum im Festspielhaus hat sich natürlich noch eine Zugabe erklatscht von Christian Beseidenhout.

0: Bach und Händel standen hörbar Pate für diese unvollendete Klaviersuite, Kircheverzeichnis 399 von Wolfgang Amadeus Mozart. Das war die Allemande daraus. Gespielt hat sie der Pianist Christian Besaidenhout. Mit dieser Zugabe hat er sich beim Publikum im Festspielhaus verabschiedet, bei den diesjährigen Pfingstfestspielen Baden-Baden. Dort sind wir zu Gast heute im ARD-Radio-Festival. Schön, dass Sie dabei sind. Wenn eine Sinfonie von Joseph Haydn auf dem Programm steht, dann kann man sich fast immer auf Überraschungen gefasst machen. Ob Paukenschlag, Hornsignal oder Musiker, die sich mitten im Spiel nach und nach von der Bühne verabschieden, Haydn hat in seinen Sinfonien gern mal experimentiert, um sein Publikum aus der Reserve zu locken. Und er hat viele Sinfonien geschrieben. In seiner 101. ist es vor allem der zweite Satz, der aufhorchen lässt. Da werden Sie eines vor allem in den Fagotten und den tiefen Streichern entdecken, ein zartes Hin- und Herpendeln im Terzabstand. Das zieht sich wie ein roter Faden durch dieses Andante, erinnert an das Ticken einer Uhr. Und so hat diese Sinfonie auch ihren Beinamen bekommen, die Uhr. Haydn selbst hat sie nicht so genannt, aber dieser Titel hat sich doch hartnäckig gehalten. Prägt sich natürlich auch besser ein als der schlichte Werktitel Sinfonie in D-Dur. Sie ist ein Relikt aus Haydns zweitem London-Aufenthalt. 1794 ist sie dort uraufgeführt worden. Für den Dirigenten François-Xavier Roth ist diese Musik weit mehr als nur eine Sinfonie.
1: Es gibt immer ein Mirakel. Und das ist kein Zufall, dass er hat am Ende 104 Sinfonien geschrieben, weil er wusste, dass er kann es wirklich gut. Und das ist zu tun gleichzeitig mit den Melodien, aber auch die fantastischen Formen. Natürlich ist es eine klassische Sinfonie, aber mit so viel Fantasie, viel Humor, Drama, jede von seinen Sinfonien und diese Ur-Sinfonie besonders, ist eine kleine Oper, aber eine Oper ohne Text, ohne Geschichte. Nur die Musiker von Orchester sind die Personage von dieser Oper.
0: Und im Orchester lassen sich viele Details entdecken. Die Streicher spielen Senza Vibrato und in den Bläsern erklingt das ein oder andere historische Instrument in Joseph Haydns Sinfonie Nummer 101. François-Xavier Roth dirigiert wieder das SWR-Symphonieorchester.

Die Sinfonie D-Dur, Hoboken-Verzeichnis 1, Nummer 101 von Joseph Haydn, eine seiner Londoner Sinfonien. Gespielt hat das SWR-Symphonieorchester unter der Leitung seines Chefdirigenten François-Xavier Roth. Ein Live-Mitschnitt vom 23. Mai aus dem Festspielhaus bei den diesjährigen Pfingstfestspielen Baden-Baden. Sie hören das ARD-Radio-Festival, heute präsentiert von SWR Kultur. Ich bin Tabea Dupré und von Baden-Baden geht's für uns jetzt in den Nordwesten Baden-Württembergs, nach Schwetzingen. Schauplatz des zweiten Konzerts, das wir Ihnen heute präsentieren, ist das Schwetzinger Schloss. Genauer gesagt der Mozartsaal des Schlosses mit Blick auf den spektakulären barocken Garten. Hier haben am 21. Mai zwei Musiker mit großer Seelenruhe Stile, Orte und Zeiten durcheinander gewirbelt. Der eine ist der Lautenist Thomas Danfort, geboren in Paris, kommt aus einer französisch-amerikanischen Musikerfamilie. Beide Eltern spielen Gambe. Der Sohn entdeckt deshalb schon früh die alte Musik für sich und natürlich die Laute mit ihrem historischen Repertoire. Inzwischen macht Thomas Danfort auch mal ganz gern Ausflüge in die Popmusik. Und das tut er auch an diesem Schwetzinger Abend, gemeinsam mit dem Perkussionisten und Santurspieler Keivan Shemirani. Auch er kommt aus Frankreich und hat iranische Wurzeln. Und auch er ist in die Fußstapfen seines Vaters getreten. Der ist nämlich selbst Perkussionist und ein Meister der Sarp, einer persischen Rundtrommel. Die musikalische Bandbreite, die uns gleich erwartet, ist groß. Von John Dowland über Johann Sebastian Bach und die Beatles bis hin zu Eigenkompositionen. John Dowland gehört der erste Teil des Konzerts. Mit seiner Bearbeitung der Ballade Fortune, My Foe startet Thomas Danfort zunächst ganz allein auf seiner Laute. Keivan Shemirani gesellt sich später dazu.

0: Guten Abend. Wie geht's? Ich bin froh zu spielen für Sie in dieses wunderbare Garten. Und vielleicht wir können spielen ein bisschen hier. Later. Ich liebe Deutsch, aber mein Deutsch ist nicht sehr gut. So, ich muss probieren. Wir haben gespielt für Sie, John Dowland. Und John Dowland war, ich denke, besser in Englisch.
1: Also besser auf Englisch, sagt Thomas Danfort hier. Er führt persönlich durch diesen Abend und seine Moderation ist sprachlich mindestens genauso abwechslungsreich wie das Programm. Aber zunächst bleiben Thomas Danfort und Keivan Shemirani mit ihrer ungewöhnlichen Instrumentenkombination noch ganz bei Dowland. Auch der war Lautenist, erzählt Danfort. Dowland hatte ein schwieriges Leben. Er war zum katholischen Glauben konvertiert, lebte aber im protestantischen England. Für Musiker war es damals das Beste, ihren Lebensunterhalt an einem Fürstenhof zu verdienen. Danfort erzählt hier, dass John Dowland dafür nach Frankreich und Dänemark gegangen ist. Die Gaillard, die wir eben gehört haben, die hat er für den dänischen König komponiert. Was Dowland sein Leben lang beschäftigt hat, das sei die Liebe gewesen. Die Melancholie war das Erkennungsmerkmal seiner Epoche. Wenn man es schafft, die Melancholie in wunderschöne Musik zu verwandeln, dann weinen vielleicht alle gemeinsam und am Ende geht es allen etwas besser, sagt Thomas Danfort. Da spielt er auf Dowlands Lacrimae an, das er gleich für uns singt und spielt. Fließt meine Tränen, strömt aus euren Quellen, heißt es da. Und am Schluss, glücklich sind, die in der Hölle die Boshaftigkeit der Welt nicht spüren. Danach wird's ein bisschen unbeschwerter mit The Frog Galliard und dem Lied Now or Now My Needs Must Part. Zu Dowlands Zeiten, sagt Danfort hier noch, habe man die Abende noch nicht mit Streamingdiensten verbracht. Stattdessen habe man am Kamin gesungen. Thomas Danfort lädt ein, wer das Lied kenne, der könne doch einfach gleich mitsingen und dabei die Abendsonne genießen.
0: Maybe by the fire sing the parts. So if you wanna, you know the song, you know the part, you can sing, be nice. There's gonna be some singing if you like. But have a great time, thanks for being here and enjoy the sun.

0: So that was a little bit of George Harrison.
1: Something von George Harrison, dem Leadgitarristen der Beatles. Hier gesungen und auf der Laute gespielt von Thomas Danfort. 400 Jahre liegen zwischen dieser Musik und John Dowland. Thomas Danfort fügt hier hinzu, wenn sich Dowland und die Beatles gekannt hätten, dann hätten sie sicher eine gute Zeit miteinander verbracht. Sie hören das ARD-Radio-Festival, heute präsentiert von SWR Kultur. Und da sind wir zu Gast bei den Schwetzinger SWR-Festspielen. Beim Lautenisten Thomas Danfort und dem Perkussionisten Keyvan Shemirani. Der war hier auf der persischen Rundtrommel

die Urform des Hackbretts, ein Zithertyp. Es gibt sie in Persien und auch im indischen Raum. Wie beim Hackbrett ist der Korpus der Santur mit Saiten bespannt. Das Instrument liegt waagerecht auf einem Tisch und wird mit Schlägeln gespielt. Das Stück, das wir als nächstes hören, heißt Tobondegi. Es spielen Keivan Shemerani und Thomas Danfort.

0: Musik von Keivan Shemirani. Tauban de Gui heißt dieses Stück, gespielt von ihm selbst an der Santur, dem persischen Hackbrett. Mitgespielt hat auch der Lautenist Thomas d'Enfort. Der führt hier auch weiter durch das Programm und lädt noch einmal ganz konkret zum gemeinsamen Singen ein. Er verteilt die Stimmen im Publikum. Hier Bass, dort Tenor, da Alt und dort Sopran. Das nächste Lied hat d'Enfort selbst geschrieben. In This Life heißt es, von der Liebe handelt es und von der Hoffnung auf bessere Zeiten.
1: This is a song that's about, just like John Dowland was talking about love and a better time. So, very easy.

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It's 5-3-6-4.

0: Drei Sätze aus der zweiten Cello-Suite D-Moll von Johann Sebastian Bach. Thomas d'Enfort hat sie für Laute bearbeitet. Gespielt hat er hier zusammen mit dem Perkussionisten Keivan Shemirani. Sie hören das ARD-Radio-Festival. Wir sind heute Abend zu Gast im Mozartsaal des Schwetzinger Schlosses bei den Schwetzinger SWR-Festspielen. Nach Bach stimmt uns Thomas d'Enfort jetzt auf ein Stück seines Duopartners Keivan Shemirani ein. Davar heißt es für Laute und Sarp. Es geht darin um das Drehen und Kreisen der Derwische. Die Derwische versuchen dabei, die Energie der Erde zu spüren und heraufzuholen. So erklärt es Keivan Shemirani dem Schwetzinger Publikum auf Englisch und Französisch, ein bisschen lost in translation. So viel wird am Ende klar. Davar bedeutet sich drehen.
1: Sich drehen, ja. Davar, sich drehen. Ja.

0: Das war Musik des französischen, iranisch-stämmigen Perkussionisten Keivan Shemirani. Der hat hier auf der Sarb gespielt, gemeinsam mit dem Lautenisten Thomas Danfort. Langen Beifall gab es für das Duo bei den Schwetzinger SWR-Festspielen am 21. Mai im Mozartsaal des Schwetzinger Schlosses. Ein Konzertabend voller spontaner Wendungen. Als Zugabe spielen die beiden noch einen eigenen Song von Thomas Danfort. Es sei ein Lied über das Leben, sagt er und rezitiert den Text. Trust the wind, vertrau dem Wind, lass dich tragen, wohin er will, lass dir zeigen, was er will, vertrau dem Wind, das Leben ist hart, aber vertrau dem Wind, dem Himmel und den Menschen, die vorbeilaufen, vertrau dem Mond, dem Licht und den Sternen in der Nacht, vertrau den Vögeln, die beim Fliegen aus der Höhe herunterblicken, vertrau dem Wind und den Bäumen und den Dingen, die sie sehen. Vertrau dem Wind. Und auch hier heißt es wieder, let's have fun. Thomas Danfort lädt zum Mitsingen ein.
1: So I think this one, let's have fun. I'm just gonna throw out some voices and you pick the ones you want. I think probably the guys want the low one and the girls want the high one. But if there's some brave people in the middle, great. So...

0: Der Lautenist Thomas Danfort und der Perkussionist Keivan Chemerani mit Trust the Wind, Vertrau dem Wind. Das war die Zugabe der beiden bei den Schwetzinger SWR-Festspielen am 21. Mai. Auch das Publikum war spontan eingeladen, mitzusingen und hat den Abend im Mozartsaal des Schwetzinger Schlosses ganz offensichtlich genossen. Sie hoffentlich auch. Das war das Finale unseres Konzertabends im ARD Radio Festival, heute präsentiert von SWR Kultur. Schön, dass Sie mit dabei waren. Damit verabschieden wir uns für heute von Ihnen. In der Technik Alan Wünsche, redaktionelle Mitarbeit Martina Seber. Ich bin Tabea Dupré und bedanke mich fürs Zuhören bis hierher. Machen Sie es gut.
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2: Einen schönen guten Abend und willkommen zum Konzert im ARD Radio Festival, das heute aus Bremen kommt. Mein Name ist Wilfried Schäper und wir werden heute Abend für knapp 3 Stunden zu Gast im Sendesaal Bremen sein. Der 1952 erbaute ehemalige Sendesaal von Radio Bremen ist seit 36 Jahren Schauplatz des Klavierfestivals auf schwarzen und weißen Tasten. Diese kleine, aber feine Reihe wird von Radio Bremen und dem Sendesaal Bremen gemeinsam veranstaltet. Für viele Klavierfans an der Weser jedes Jahr ein Highlight im Konzertkalender. Heute Abend erwarten Sie hier Ausschnitte aus den Konzerten der Französin Lise de la Salle, Florian Noack aus Belgien und dem in Moskau geborenen André Gougnin. Alle drei sehr prominente Namen der internationalen Klavierszene. Das diesjährige Festival hat am 10. Januar ein echter Star der Klavierwelt eröffnet, die französische Pianistin Lise de la Salle. Die jetzt 37-jährige Künstlerin hatte schon 2011 zum ersten Mal im Bremer Sendesaal gespielt. Eine schöne Geschichte, dass Lise de la Salle genau 15 Jahre nach ihrem Debüt dort zum zweiten Mal aufgetreten ist. Mittlerweile hat sie eine Weltkarriere gemacht, mit bedeutenden Orchestern und Dirigenten rund um den Erdball gespielt. Nach der ersten Musik mehr über Lise de la Salle in einem kleinen Porträt. Für ihr Bremer Konzert hatte Lise de la Salle mit Chopin und Liszt ein rein romantisches Programm mitgebracht. In dieser Klangwelt ist die Französin zu Hause. Diese Musik liegt ihr ganz besonders am Herzen. Sie spielt jetzt zum Einstieg

0: Lise de la Salle mit Frédéric Chopins Ballade Nummer 1 in G-Moll, live gespielt am 10. Januar im Sendesaal Bremen. Das Konzert im ARD-Radio-Festival heute mit einem Klavierabend der französischen Pianistin Lise de la Salle beim Radio Bremen Festival auf schwarzen und weißen Tasten. Lise de la Salle ist gerade hier in Bremen eine gute Bekannte. Nach ihrem Debüt im Bremer Sendesaal 2011 hat sie schon 4-mal zusammen mit den Bremer Philharmonikern in der Glocke gespielt. Außerdem hat sie im akustisch hervorragenden Sendesaal auch 3 ihrer Soloalben aufgenommen. Ida Krenzlin stellt Ihnen Lise de la Salle etwas näher vor.
1: Ich werde sowieso Pianistin, hat Lise de la Salle bereits in ihrer 2. Klavierstunde gesagt. 4 Jahre war sie da alt. Genug Vorbilder hat sie in ihrer eigenen Familie. Ihre mütterlichen Vorfahren haben ihr die Liebe zur Musik mitgegeben. Ihre Mutter sang im Chor des Pariser Orchesters, ihre Großmutter war Klavierlehrerin und ihre Urgroßmutter Konzertpianistin in St. Petersburg.
2: An ein Leben ohne Musik erinnere ich mich gar nicht. Ich habe sehr früh damit angefangen. Es gab zu Hause immer viel Musik und ich bin auch sehr früh in Konzerte gegangen. Musik ist einfach mein Leben, das ist alles.
1: 1988 wird Lise de la Salle im nordfranzösischen Cherbourg geboren. Mit 10 Jahren verlässt sie die öffentliche Schule, um das Konservatorium zu besuchen, wo sie die jüngste Schülerin ist. Sie konzentriert sich auf das Klavierspiel und nimmt Unterricht bei Pascal Nemirovsky. Mit 9 gibt sie ihr erstes Konzert, live übertragen von Radio France. Ihre Lehrer achten auf eine gute und solide Ausbildung. Auch wenn sie als Wunderkind gilt, wird sie nicht auf lange Konzertreisen geschickt. Bis heute spielt sie zwischen 40 und 50 Konzerte im Jahr. Das ist wenig verglichen mit anderen Profimusikern ihrer Generation.
2: Manches funktioniert im Konzert, aber nicht auf der Schallplatte. Man geht mehr in die Tiefe und ins Detail. Das ist überhaupt nicht die gleiche Perspektive. Im Konzert zählt die Stimmung und die Beziehung zwischen Publikum und Musiker, der kleine Funken, der die Stimmung entzündet.
1: Lise de la Salle entscheidet selbst, was, wo und wie oft sie spielt. Ihren Marketing-Experten setzt sie enge Grenzen. Beim Zusammenstellen ihrer Aufnahmen sucht Lise de la Salle ungewöhnliche Kombinationen, Prokofjew und Mozart zum Beispiel, die ihrer Meinung nach eine tiefe Ähnlichkeit verbindet.
2: Musik muss Emotion sein, nicht nur eine unechte, ja, abstrakte Vorstellung, aber die Form muss stimmen, der Text respektiert werden. Was man aber dabei fühlt, macht den Unterschied aus. Wenn man aufgewühlt wird, wenn man alles andere vergisst. Für mich ist die Musik ein Mittel, das uns aus unserer Welt hinausträgt.
1: Wenn Lise de la Salle spielt, dann scheinen ihre Hände über die Tasten zu fliegen. Ihre langen blonden Haare hat sie im Nacken zusammengebunden. Auch wenn sie aussieht wie ein Engelchen, Lise de la Salle ist ein knallharter Profi. Konzentriert und ernst, präzise und mit viel Passion.
2: Natürlich, es ist viel Arbeit. Man muss sich wirklich der Sache verschreiben. Aber ich habe immer gewusst, was ich wollte und habe versucht, Mittel und Wege zu finden, meine Ziele zu erreichen. Ich weiß nicht, wer das mal gesagt hat, die Musik sei eine sehr anspruchsvolle Geliebte. Aus meiner Perspektive, ja. Das Klavier ist wirklich ein sehr anspruchsvoller Liebhaber.
0: Ida Krenzlin mit einem Porträt der französischen Pianistin Lise de la Salle. Die ist zwar erst 37 Jahre alt, doch schon seit mehr als 2 Jahrzehnten als professionelle Musikerin weltweit unterwegs. Wirklich eine leidenschaftliche und authentische Künstlerin, für die Musik ihr Leben bedeutet und umgekehrt. Ihr Konzert im Sendesaal Bremen am 10. Januar geht jetzt weiter mit der wohl bekanntesten Klaviersonate der Romantik, der H-Moll-Sonate von Franz Liszt. Ein fast zu Tode gerittenes Schlachtross des Repertoires und in Klavierabenden und auch auf CD immer wieder gerne gespielt. Oft wird das Stück extrem sportlich angegangen. Liszts grandiose Musik wird dann missbraucht als reine Fingerakrobatik. Bei Lise de la Salle war das anders. Sie spielt die Liszt-Sonate zwar virtuos, aber mit einer großen musikalischen Tiefe. Ihre Tempi sind langsamer als bei so manchem Klavier Macho, doch sie erreicht hier eine Intensität wie nur wenige andere in diesem Stück. Klavierromantik im besten Sinne. Genau 31 Minuten und 31 Sekunden braucht Lise de la Salle für ihre Live-Version der H-Moll-Sonate von Liszt im Sendesaal Bremen.

0: Lise de la Salle, live im Sendesaal Bremen mit der H-Moll-Sonate von Franz Liszt. Und jetzt habe ich hier ein Problem, denn natürlich gab es einen großen Applaus nach dem Stück. Davor war im ausverkauften Saal aber absolute Stille, genau 83 Sekunden lang. Lise de la Salle hat die Spannung nach dem Stück so lange gehalten und das Publikum hat mitgemacht. Ich möchte aber den Applaus nicht unterschlagen, denn Lise de la Salle hat ihn wirklich verdient. Hier kommt also jetzt noch der Beifall des Bremer Publikums. Also doch noch Applaus für die Pianistin Lise de la Salle im Sendesaal Bremen nach ihrer Interpretation der H-Moll-Sonate von Franz Liszt. Das Konzert im ARD-Radio-Festival mit Ausschnitten vom Radio Bremen Klavierfestival auf schwarzen und weißen Tasten vom Januar dieses Jahres. Das Programm von Lise de la Salle war extrem anspruchsvoll und anstrengend. Trotzdem hat sie noch eine sehr anrührende Zugabe gegeben, das Nocturne Cis-Moll Opus Posthum von Frédéric Chopin. Das Stück liegt ihr ganz besonders am Herzen und sie hat es in Bremen als Symbol einer besseren Welt und des Friedens in unruhigen Zeiten gedeutet. Hier kommt Lise de la Salle mit ihrer Bühnenmoderation und danach mit Chopins Nocturne in Cis-Moll.
1: Good evening, thank you very much. It's my first concert in 2026 and it's a great way to begin. Thank you. I would like to play for you after this, I don't know which words to use for this piece, but another piece by Chopin to stay in the same mood of the recital. It's a nocturne, it's opus posthum, and it's a piece that many of us, of you, probably know. It's a piece that carries a lot of meaning in my heart, but especially these days, I feel like in this often very troubled and disturbed world, it lacks what we can also create as human beings. It lacks humanity, it lacks tenderness, it lacks this feeling of life breathing through simple things and life being gentle. And so I want to remember through this piece that is so dear to my heart, this feeling of what humanity and what human beings can also create. So I dedicate it to a better world and peace everywhere. 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

0: Ja, das kam von Herzen. Chopins berühmtes Nocturne in Cis-Moll, die Zugabe von Lise de la Salle bei ihrem Konzert im Sendesaal Bremen am 10. Januar. Das war das Eröffnungskonzert des diesjährigen Festivals auf schwarzen und weißen Tasten. Genau 15 Jahre nach ihrem Debüt im Bremer Sendesaal ist Lise de la Salle als gefeierte Starpianistin noch einmal nach Bremen zurückgekehrt. Das Konzert im ARD Radio Festival heute mit Ausschnitten vom Radio Bremen Klavierfestival auf schwarzen und weißen Tasten. Schauplatz dieser Konzertreihe ist der 1952 erbaute ehemalige Sendesaal von Radio Bremen. Gerade für Klavierabende ein idealer Ort mit seinen knapp 300 Plätzen, einer wunderbaren Akustik und dem charmanten Ambiente der 50er Jahre. Das zweite Konzert der schwarzen und weißen Tasten hat am 14. Januar der Belgier Florian Noack gespielt. Der jetzt 36-jährige Noack ist der prominenteste Pianist aus Belgien, ein ganz spannender Virtuose mit einem sehr besonderen Repertoire. Seine Spezialität sind eigene Klavierbearbeitungen von Musik aller Besetzungen und Stilrichtungen. Das können Sie nachher eindrucksvoll erleben gegen Ende des Konzerts. Da hat Florian Noack sein eigenes und höchst spektakuläres Arrangement der berühmten Polowetzer-Tänze von Alexander Borodin gespielt. Auch seine drei Zugaben waren eigene Bearbeitungen. Und die haben das Publikum im Bremer Sendesaal buchstäblich von den Sitzen gerissen. Florian Noack ist ein Virtuose mit enormen Möglichkeiten am Klavier. Leider kann ich heute Abend hier nur Ausschnitte aus seinem Konzert bringen. Ich habe mich für die komplette zweite Konzerthälfte entschieden. Und die beginnt mit Maurice Ravels berühmt-berüchtigtem Gaspard de la Nuit. Dieser 1908 entstandene Zyklus galt lange als eines der schwierigsten Klavierstücke überhaupt. Für Florian Noack bietet Ravels Stück aber eher klangliche als technische Herausforderungen. Der Standard der Pianistik hat sich aus Noacks Sicht in den letzten Jahrzehnten sehr nach oben verschoben. Für ihn ist Ravels Gaspard kein Virtuosenstück, aber trotzdem tricky, wie er sagt.
1: To be honest, I never considered Gaspard being one of the most difficult pieces. And I remember as a teenager, I was a learning at the same time Balakirev, Islamet and Gaspard de la Nuit, and I found Islamet way more difficult because simply it was physically really exhausting. I mean, Ravel is very tricky, it's very delicate, you have a lot of traps, so maybe the perfection in that piece is difficult, but it's not a kind of such a physical challenge as to play, I don't know, maybe Petrushka or something like that. And anyway, I mean, with kind of virtuosity, it's also what Schumann said about Liszt, that at that time there were only three or four pianists who could play those transcendental etudes, and now practically everyone can do it. So I guess the level is always, in a certain sense, getting a little bit higher, and what is for one generation impossible becomes the standard for the next. And I mean, we see that also with the transcriptions of Schifra, which were also totally impossible, and now you see some pianists playing them. I mean, maybe not many, but some do it.
0: Der Pianist Florian Noack über Ravels Gaspard de la Nuit und die enorme Entwicklung des technischen Standards beim Klavierspiel. Und jetzt kommt Florian Noack live im Sendesaal Bremen am 14. Januar. Er spielt Maurice Ravels berühmten Zyklus Gaspard de la Nuit mit den drei Sätzen Ondine, Le Gibet und Scarabée.